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1: Schönen guten Morgen, 7 Uhr am Sonntag. In der Himmel zwischen Wolken und Blau, jetzt zum Aufstehen und am Vormittag bleibt es auch meistens trocken. Auch die Sonne ist mal mehr, mal weniger mit dabei. Im Laufe vom Nachmittag und am Abend werden die Regenschauer und Gewitter dann aber häufiger. Die Temperaturen zwischen 23 und 29 Grad. Morgen Montag kommt dann mit dem Nordwind die Sonne zurück. Aktuell messen wir 18 Grad in Barbian, 19 in Transoll, 14 in Antholz-Obertal und 11 bei Ihnen in Hintermartell.
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1: Zurzeit werden uns keine Probleme gemeldet von den Hauptverbindungen und der Brenner-Autobahn. Aber immer wieder kurz gesperrt werden folgende Straßen. Die Staatsstraße auf den Jaufenpass zwischen Riffchen und Saldaus. Hier gibt es Einbahnregelung und zeitweilige Sperren. Bis zu 15 Minuten wegen Ausbau der Straße, auch am Wochenende. Und von 10 bis 11 Uhr kommt es auf der Weinstraße, der Landesstraße Kurtatsch, der Landesstraße Salurm zu zeitweiligen Sperren wegen eines Radrennens. Sichere Fahrt.
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1: Nur kaum zu glauben, das letzte Juli-Wochenende, Sommerhalbzeit bei den Ferien. Bei Ihnen vielleicht nicht, vielleicht startet Ihr Urlaub ja heute. Noch ganz viel haben wir vor uns, auf jeden Fall ganz viel Musik. Ava Max gleich und Olivia Dean, Man.

0: Schönen guten Morgen an alle, die in Richtung Arbeit unterwegs sind, an alle, die frei haben. 7:08.
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2: Viele von uns kennen diesen Gedanken. Wenn ich nur gut genug plane, an alles denke und nichts dem Zufall überlasse, dann wird schon alles gut gehen. Dahinter steckt eine tiefe Sehnsucht, die Sehnsucht nach Sicherheit. Wer versucht, alles unter Kontrolle zu halten, trägt oft eine schwere Last. Die Gedanken kreisen unablässig um das, was noch schiefgehen könnte. Die Aufmerksamkeit richtet sich mehr auf mögliche Gefahren als auf das, was jetzt gerade gut ist. So verliert der Augenblick seine Leichtigkeit. Vielleicht beginnt innere Freiheit dort, wo wir uns eingestehen, ich muss nicht alles im Griff haben. Nicht alles liegt in meiner Hand, aber vieles liegt in meiner Fähigkeit, dem Leben zu vertrauen. Ich wünsche euch heute den Mut, dem Leben mit Offenheit und Zuversicht zu begegnen, zu vertrauen und so einen schönen Tag zu erleben.
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0: der 90er Ace of Base aus Schweden zum Aufstehen hier auf Südtirol 1. Guten Morgen mit mir, Monika Gogi. Um 16 nach 7. Ja, wenn der Magen knurrt und nichts mehr drinnen ist, ja, dann heißt auch nichts mehr mit Schlafen. Dann braucht es dringend Frühstück.
1: Ein Joghurt mit Müsli, ein Schnalzbrot und dann Kakao.
2: 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Und gerade wenn es gehört, ein Gockele oder ein Nutella-Brot. Es kommt drauf an, auf den Zustand.
0: Am Sonntag darf das Ganze natürlich ein bisschen ausgiebiger sein und auch ein bisschen länger dauern. Da zelebrieren wir das Ganze weil danach.
3: Dann müssen wir ein T-Shirt ran, weil schon schimpft der Tati.
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5: 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Guten Morgen.

0: Unforgettable. Schönen guten Morgen, 7:05.
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0: Ja, die Wipptaler, die erleben ein Déjà-vu. Gestern erst Lemo auf dem Rosskopf bei der 60-Jahre-Seilbahn-Fete und jetzt wieder bei uns hier im Radio. Musik aus Österreich zum Genießen.

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0: was für ein Kompliment. Lemo hier auf Südtirol 1. Schönen guten Morgen. 7:30.
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0: Und aktuell alles okay auf den Hauptverbindungen und der Brenner-Autobahn. Aber von 10 bis 11 Uhr kommt es auf der Weinstraße, der Landesstraße Kurtatsch, der Landesstraße Saluren zu zeitweiligen Sperren wegen eines Radrennens. Kommen Sie gut ans Ziel.
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0: Ja, heute wissen wir nicht ganz, wie wir dran sind beim Wetter. Es wechselt ziemlich am Himmel. Mal Sonne, mal Wolken. Ja, jetzt aber aufstehen. Und am Vormittag bleibt es meistens noch trocken. Im Laufe vom Nachmittag und am Abend werden die Regenschauer und Gewitter aber häufiger. Die Temperaturen so zwischen 23 und 29 Grad. Morgen, Montag, bringt der Nordföhn dann wieder richtig viel Sonne. Aktuell messen wir 12 Grad in Corvara, 19 sind es bei Ihnen in Gargazon und in Reischach, 15 in Franzensfest und auch in Laas. Und vom Bett raus einfach weiter chillen mit unseren Hits hier. Kaigo Witz dabei zusammen mit Khalid.

0: im Sonntagsfrühstück. Und da wollen wir heute auch von ihm wissen, ob er nie mit dem Gedanken gespielt hat, sich in Südtirol ein Haus zu kaufen, wenn er unser Land schon so gerne hat.
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0: 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Jetzt gerne schon zum Einlesen im aktuellen Dolomitenmagazin und auf Südtirol 1. Bitte.
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0: Top informiert, auch am Wochenende Südtirol 1 hier mit den Nachrichten. Jetzt ist es 10 vor 8.
1: Amokfahrt bei Pride in Berlin, mutmaßlicher Täter auf der Flucht. Christophorustag, Kirche sammelt Spenden. Und heute wird es wechselhaft. Ich bin Gunde Bichler, guten Morgen.
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1: Wir schauen als erstes nach Berlin. Da ist am Abend ein Auto in die Menschenmenge gefahren, die sich zum Christopher Street Day versammelt hatte. Eine Frau ist getötet und 16 weitere Menschen sind zum Teil schwer verletzt worden. Reporter Timo Reim ist am Tiergarten in Berlin. Was ist passiert?
3: Ein weißer Transporter ist in den Berliner Tiergarten angefahren, hat dabei mehrere Menschen zum Teil schwer verletzt und auch getötet. Das ist klar. Und ganz Berlin und auch der regierende Bürgermeister Kai Wegner, der jetzt hier vor Ort ist, fragt sich natürlich, wie konnte das passieren? Wie konnte es gelingen, die schweren Sicherheitsmaßnahmen zu durchdringen?
1: Noch in der Nacht hat die Polizei den Täter identifiziert. Er ist der Polizei schon bekannt. Nach ihm wird gefahndet. Hunderttausende hatten sich schon den ganzen Tag über in Berlin versammelt zur Street Parade. Sie wollten ein Zeichen setzen für Demokratie, Toleranz und Vielfalt. Eine Suchaktion in der Nacht im Pustertal hat ein trauriges Ende genommen. Nachdem ein einheimischer Wanderer am Abend in der Gegend von Ehrenburg als vermisst gemeldet wurde, haben sich Bergrettung und Freiwillige Feuerwehr auf die Suche gemacht. Sie haben den Mann gegen 3 Uhr tot in der Nähe der Astalm aufgefunden. Er dürfte einen medizinischen Notfall erlitten haben, sagen die Retter. Stunden vorher ist am Fensterleckhofel bei Geister 67-jährige Richard Steger beim Bergsteigen in den Tod gestürzt. Der Mann war mit einem Begleiter in der Südrinne unterwegs, er ist ausgerutscht und rund 15 Meter in die Tiefe gestürzt. Heute begeht unsere Diözese den Christophorus-Sonntag. Dabei werden gemeinsam mit der katholischen Männerbewegung Spenden für Fahrzeuge in den Missionsländern gesammelt. Besonders dringend ist die Hilfe für die Kombone-Missionare im Sudan, Sabrina Fleischmann.
4: Ja, nach 3 Jahren Bürgerkrieg können die Missionare zurückkehren und zerstörte Schulen und Missionsstationen wieder aufbauen. Um in die Dörfer zu kommen und helfen zu können, brauchen die rund 40 Priester und Ordensschwestern aber neue Fahrzeuge. Die alten waren zu Beginn des Krieges gestohlen worden. Mit Spenden sollen jetzt neu gekauft werden. Im letzten Jahr hat die Christophorus-Aktion mehr als 300.000 Euro eingebracht. Damit konnten Autos, Motorräder und Schulbusse finanziert und Reparaturen an Missionsfahrzeugen durchgeführt werden.
1: Die verheerenden Waldbrände im Südwesten von Frankreich breiten sich immer weiter aus. Die Flammen rücken immer näher an die Stadt Bordeaux heran. Rund 270.000 Menschen sind schon auf der Flucht vor den Flammen. Allein in Bordeaux sind 55.000 Menschen dazu aufgerufen worden, ihre Häuser zu verlassen und sich in Sicherheit zu bringen. Viele Brände sind nach wie vor nicht unter Kontrolle. Und auch in Spanien in der Nähe von Madrid wüten viele Brände. Starker Wind facht sie immer weiter an. Und Sonne und Wolken wechseln sich heute ab. Später kann es regnen. Gleich hören Sie mehr zum Wetter.
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0: Ja, und das wird nicht ganz einfach für die Sonne heute. Oft sind da viele Wolken im Weg. Am Vormittag bleibt es aber meistens noch trocken. Im Laufe vom Nachmittag und abends werden die Regenschauer und die Gewitter mehr. Schwer vorherzusagen, wo, wann genau wie viel kommt. Einfacher wird es morgen wieder, da gibt es mit Nord 5 viel Sonne. Aktuell messen wir 15 Grad im Mühlwald, 17 sind es in Naturns, 14 im Flersch und 20 bei Ihnen in Salurm. Zwischen 23 und 29 Grad sind aktuell drinnen heute Nachmittag.
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0: Es werden uns keine Probleme gemeldet auf den Hauptverbindungen und der Brenner-Autobahn. Von 10 bis 11 Uhr kommt es auf der Weinstraße, der Landesstraße Kurdatsch, der Landesstraße Salurn zu zeitweiligen Sperren wegen eines Radrennens. Kommen Sie gut ans Ziel.
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0: Ja, das kann schön laut krachen, wenn es so richtig wettert. Der Donner, der macht aber nicht nur den Kids Angst, auch Hunde kriegen oft Panik. Was die Hundebesitzer tun können, um ihren Vierbeinern da ein bisschen beruhigend zur Seite zu stehen in einer Viertelstunde bei uns hier. Nach Shabusi, nach Adele, nach Harry Styles.

0: Schönen guten Morgen, 6 nach 8.
1: 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Widder.
0: Sie machen sich unnötig Gedanken, das scheinbare Problem löst sich bald schon in Luft auf.
1: Stier.
0: Sie müssen dringend Energie tanken, am leichtesten gelingt Ihnen das außerhalb Ihrer vier Wände.
1: Zwilling.
0: Ja, jetzt zeigt sich, ob Sie mit Kritik umgehen können, reagieren Sie sachlich.
1: Krebs.
0: Harmonie ist Ihnen ganz wichtig, aber wenn es ein Problem gibt, muss es auch angesprochen werden.
1: Löwe.
0: Sie sind gut genug. Vergessen Sie Ihre Selbstzweifel.
1: Jungfrau.
0: Ja, jetzt heißt es nach vorne schauen, anstatt sich über längst Vergangenes den Kopf zu zerbrechen.
1: Waage.
0: Ja, es ist Zeit für eine kleine Auszeit. Dafür müssen Sie auch gar nicht lange reisen.
1: Skorpion.
0: Sie fühlen sich gestärkt und bestätigt. Also dieser Tag, der läuft richtig gut für Sie.
1: Schütze.
0: Ihr Gefühl, das täuscht Sie nicht. In Ihrem Umfeld, da gibt es ein paar Spannungen.
1: Steinbock.
0: Die anderen reagieren nicht so, wie Sie sich's gewünscht haben. Das müssen Sie einfach akzeptieren.
1: Wassermann.
0: Heute stehen mal Sie an erster Stelle. Die anderen kommen auch mal ohne Sie klar.
1: Fische.
0: Sie sprühen nur so vor Ideen. Jetzt heißt es rausfinden, welche wirklich gut sind. Bei der Musik ist es einfacher. Südtirols bester Musikmix einfach mit OneRepublic.

0: Meredith Brooks zu Sabrina Carpenter in Kürze bei uns hier. Schönen Sonntag, ich bin Monika Gurgel um 14 nach 8. Ja, Gewitter, die haben schon was Furchteinflößendes. Nicht nur für uns Menschen, sondern auch die Hunde drehen da wirklich teilweise durch. Erinnert ein bisschen an die Feuerwerke, an Silvester, dieses Gekrache. Elisabeth Brünster aus Dorf Tirol, dreifache Hundebesitzerin und Chefin beim Hundehotel Meier am Ort, hat das selbst mit ihrem Hund erlebt.
1: Wenn es gedonnert hat, hat das Hirn ausgeschaltet, dann war lahmer Flucht. Beziehungsweise er war hin und her gerissen zwischen, er will zu mir, weil ich beschütze ihn, aber er muss gehen, weil er hat Angst. Und da hat man dann mit dem Würstelwinken gekannt oder mit dem Filetstück oder was, das war ihm total wurscht, da hat er nicht zugeschaut.
0: Ja, von Beruhigungstabletten bis zu Sprays, es gibt natürlich alles Mögliche. Aber ganz wichtig ist auch schon mal, wie Herrchen oder Frauchen selbst auf das Gewitter reagieren.
1: Ja, natürlich, wenn es kracht und die sitzt auf dem Divan und dann springe ich auf und haben voll die Krise, dann wird der Hund da mitmachen, weil er sagt, ja, wenn mein Chef es so tut, dann wird etwas Schlimmes sein, dann muss ich auch Angst haben. Ihm das Gefühl geben, du bist in Sicherheit, nicht da und sagen, ja, du armer Hund und das wird schon gehen.
0: Also so normal wie möglich reden, dann geht es dem Hund auch besser und er geht davon aus, dass alles okay ist. Etwas langwieriger ist die Konditionierung, also in normalen, entspannten Situationen, wenn der Hund schläft, einfach so ein Tuch hinlegen und einen bestimmten Geruch.
1: Und der Hund liegt da und das Hirn nimmt wahr, ich bin ruhig und da riecht es gut und das ist eine entspannte Situation und das ist toll. Und irgendwann nach dem x-ten Mal, wenn man das immer wieder und immer wieder und immer wieder macht, switcht das Hirn um und sagt, du riechst es so gut, oh, jetzt bin ich ganz entspannt.
0: Ja, und da kann es krachen, wie viel es will. Heute auch kann es mal passieren, das eine oder andere Gewitter kann niedergehen. Aber wenn wir cool bleiben als Hundebesitzer, fällt es unserem Hund natürlich auch leichter.
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Morgen, 7:09, Südtirol 1 am Sonntag. Ja, sie mag es nicht, im Rampenlicht zu stehen. Sie versteckt sich gerne hinter Riesenperücken und Riesensonnenbrillen. Sia ist eine brillante Sängerin, Songwriterin, aber der ganze Starrummel, also davor graust ihr. Wie genial ihre Stimme wirklich ist, kein Song zeigt es besser als Chandelier hier auf Südtirol 1.

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3: Jetzt um 8:30 und das passt auf den Hauptverbindungen und der Brenner Autobahn. Gute Fahrt.
4: Gute Fahrt. 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
3: Heute holen wir uns sicher keinen Sonnenbrand, zu viele Wolken am Himmel. Die Sonne kommt nur teilweise ein bisschen durch. Am Vormittag bleibt es aber meist noch trocken, zumindest im Tal. Am Nachmittag und Abend nehmen die gewitterigen Regenschauer zu. Wo und wie spät es Schauer gibt, nur schwer vorherzusagen. Einfacher wird es morgen wieder, da gibt es mit Nordföhn viel Sonne. Aktuell messen wir 12 Grad im Felders und im Fitsch. 16 sind es in Siffern am Ritten und in Schlanders, 15 bei Ihnen in Doblach. Zwischen 23 und 29 Grad sind da aktuell noch drinnen heute. Schönes Wochenende und mit ins Auto, mit auf Ihr Radl schicken wir unsere Hits Lady Gaga und Bradley Cooper, Omi mit dabei, Avril Lavigne. Viel Spaß und einen schönen guten Morgen.

0: Drama. Es gab so viele Gerüchte. Jeder hat spekuliert, dass die beiden ein Paar sind, auch privat. Heute sind beide sehr glücklich, ja, mit anderen Partnern vergeben. Lady Gaga und Bradley Cooper. Und gleich auf Südtirol 1, Guns N' Roses und Hurts and Disco Machine. Das alles, wenn sie bleiben. 8.42 Uhr. Guten Morgen.
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3: Viele von uns kennen diesen Gedanken. Wenn ich nur gut genug plane, an alles denke und nichts dem Zufall überlasse, dann wird schon alles gut gehen. Dahinter steckt eine tiefe Sehnsucht, die Sehnsucht nach Sicherheit. Wer versucht, alles unter Kontrolle zu halten, trägt oft eine schwere Last. Die Gedanken kreisen unablässig um das, was noch schiefgehen könnte. Die Aufmerksamkeit richtet sich mehr auf mögliche Gefahren als auf das, was jetzt gerade gut ist. So verliert der Augenblick seine Leichtigkeit. Vielleicht beginnt innere Freiheit dort, wo wir uns eingestehen, ich muss nicht alles im Griff haben. Nicht alles liegt in meiner Hand. Aber vieles liegt in meiner Fähigkeit, dem Leben zu vertrauen. Ich wünsche euch heute den Mut, dem Leben mit Offenheit und Zuversicht zu begegnen, zu vertrauen und so einen schönen Tag zu erleben.
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0: Jackson, Roses, Südtirol 1 hier. Es ist 10 vor 9, die Nachrichten hier.
1: Amokfahrt in Berlin, Täter auf der Flucht. Suchaktion im Pustertal, Wanderer tot aufgefunden. Und es ist wechselhaft. Ich bin Gunde Bichler. Guten Morgen.
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1: In Berlin ist in der Nacht ein Auto in eine Menschenmenge gefahren, die sich zur Parade am Christopher Street Day versammelt hatte. Eine Frau ist getötet worden, 16 Menschen sind zum Teil schwer verletzt. Noch in der Nacht hat die Polizei den mutmaßlichen Täter identifizieren können. Er ist der Polizei schon bekannt und gehört zur islamistischen Szene. Tine Klimach berichtet.
3: Nach dem 21 Jahre alten Mann soll mit einem Foto öffentlich gefahndet werden. Er hat nach dpa-Information Familie in Berlin und wurde erst im Mai aus dem Jugendarrest entlassen. Noch ist unklar, ob der Verdächtige das Fahrzeug steuerte und wem der weiße Kastenwagen gehört. Auch wie der Fahrer in den abgesperrten Tiergarten gelangen konnte. Bei dem Vorfall wurde eine Frau getötet. Nach Angaben der Feuerwehr werden derzeit 16 Menschen medizinisch versorgt. 8 von ihnen erlitten schwere Verletzungen. 3 kämpfen noch um ihr Leben.
1: Ein Wanderer konnte in der Nacht im Pustertal nur mehr tot aufgefunden werden. Der Einheimische war am Abend in der Gegend von Ehrenburg als vermisst gemeldet worden. Daraufhin haben Freiwillige Feuerwehr Ehrenburg und Bergretter eine Suchaktion gestartet. Sie haben den Mann gegen 3 Uhr tot in der Nähe der Astalm aufgefunden. Er dürfte einen medizinischen Notfall erlitten haben, sagen die Retter. Stunden vorher ist am Fensterlekofel bei Geist der 67-jährige Richard Steger beim Bergsteigen in den Tod gestürzt. Der Mann war mit einem Begleiter in der Südrinne unterwegs, er ist ausgerutscht und rund 15 Meter in die Tiefe gestürzt. Heute ist Christophorus-Sonntag. Die Kirche sammelt zusammen mit der katholischen Männerbewegung Spenden für Fahrzeuge in den Missionsländern, vor allem für die Kombone-Missionare im Sudan. Die Fahrzeuge werden gebraucht, um die abgelegenen Dörfer zu erreichen. Voriges Jahr sind bei der Aktion über 300.000 Euro gesammelt worden. Damit konnten Autos, Motorräder und Schulbusse gekauft und Reparaturen an Missionsfahrzeugen durchgeführt werden. Bei einer Demonstration gegen den Bau der Hochgeschwindigkeitsstrecke für den Zug in Val di Susa westlich von Turin ist es wieder zu Krawallen und Ausschreitungen gekommen. Die Demonstranten haben Brandkörper, Steine und Flaschen auf die Polizei geworfen und diese hat mit Wasserwerfern und Tränengas geantwortet. Rund 60 Polizisten sind verletzt worden. Die Regierung übt scharfe Kritik an den neuerlichen Ausschreitungen. Seit Jahren gibt es immer wieder Proteste gegen den Bau der Zugstrecke, die immer blutig enden. Und die Sonne tut sich schwer, Wolken sind aufgezogen. Gleich hören Sie mehr zum Wetter.
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0: Und da gibt es Erholung für alle, die mal eine Pause von der Sommerhitze brauchen. Viele Wolken, nur etwas Sonne am Vormittag, am Nachmittag und Abend kann es gebietsweise zu gebietrigen Regenschauern kommen. Die Temperaturen zwischen 23 und 29 Grad. Morgen hat die Sonne wieder viel mehr zu sagen, der Nordwind vertreibt die Wolken. Aktuell messen wir 20 Grad in Kaltern, 16 sind es in Twins und in Terenden und 11 Grad bei Ihnen in Sulden.
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0: Ja, das passt auf den Hauptverbindungen und der Brenner Autobahn. Aber von 10 bis 11 kommt es auf der Weinstraße, der Landesstraße Kurtatsch, auf der Landesstraße Salurn zu zeitweiligen Sperren wegen eines Radrennens. Gute Fahrt.
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0: Guten Morgen. Ja, der Sommer, der fühlt sich richtig gut an. Die Wärme, das Licht und er riecht auch phänomenal gut. Nach saftigen Sommerfrüchten, nach Pommes im Lido, Lavendelhainen am Urlaubsort oder schlicht und einfach ja, nach Sonnencreme. Wie Ihr perfekter Sommer riecht, in drei Hits.

0: 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Von Ed Sheeran zu The Weeknd gleich. Schönen guten Morgen am Sonntag. Südtirol 1 um 4 nach 9. Erinnern Sie sich noch an den Sommer früher und wie der gerochen hat? Ja, weil das Witzige an Gerüchen, die dringen sofort in unser Gehirn ein und wenn wir sie später wieder riechen, dann kommen auch die Erinnerungen zurück. Forscher nennen das den Madeleine-Effekt. Also das heißt, jeder von uns verbindet den Sommer mit anderen Gerüchen, Alexia Dassas.
1: Etwas, was man nicht riechen kann, ist der Sonnenschein. Aber es gibt tatsächlich Gerüche, die wir einfach mit Sommer assoziieren.
2: Sonnencreme, auf jeden Fall der Geruch von Sonnencreme. Strand, Urlaub, chillen.
3: Schwimmbad gibt mir richtige Sommergefühle. So der Geruch vom Chlor und so.
1: Das Lido. Dazu gehört der Geruch von fettigen Pommes, schmelzendem Eis und Früchten.
4: Frische Wassermelone.
5: Fruchtsalat. Zitrone.
6: So richtig frisch und erfrischend.
1: Und dann die ganz speziellen Gerüche auf den Sommerfesten.
7: Grillen, Kickerlergeruch, Tropfen,
8: ein gutes Bier. Dann ist Sommergeruch.
1: Und dann natürlich der Geruch des liebsten Urlaubsortes.
9: Vom Meer die Luft und so.
10: Lavendel generell, wenn es gut riecht in Urlaub, vermissen.
11: Noch Pflanzen, noch Blumen.
12: Noch ganz viel Spaß.
1: Die warme Jahreszeit ist in unseren Gehirnen geruchstechnisch auf jeden Fall positiv abgespeichert.
0: Also jetzt. Tief einatmen und den Geruch schnell für die kälteren Monate abspeichern.

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1: Colby Clay auf Südtirol 1. Einen schönen Sonntag. Ich bin Monika Gurgel. 8:40 haben wir es. Und der Rückblick ein bisschen auf den Samstagabend gestern. Party feiern, abtanzen zu Jennifer Lopez und David Guetta. Gleich.
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0: Schönen guten Morgen, 9:09.
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0: Ja, und sie war schon ganz oft in Südtirol. In Kaltern war sie schon, im Bruneck, im Bozen. Nena ist bis heute eine der bekanntesten Vertreterinnen der neuen deutschen Welle. Songs zum Mitsingen, zum Mittanzen, also wir kennen sie alle. Nena mit Liebe ist jetzt auf Südtirol 1.

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1: Jetzt um 9:30 Uhr, da werden uns keine größeren Behinderungen gemeldet auf den Hauptverbindungen und auch auf der Brenner Autobahn. Aber in einer halben Stunde von 10 bis 11 Uhr kommt es auf der Weinstraße der Landesstraße Kurtatsch, auf der Landesstraße Saluren zu zeitweiligen Sperren wegen eines Radrennens.
2: Gute Fahrt. 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
1: Ja, der Hochsommer, der wechselt einen Tag lang in den normalen Sommermodus. Maximaltemperaturen von 23 bis 29 Grad heute nur mehr. Dazu viel mehr Wolken als Sonne. Vor allem im oberen Finchgau sind die Wolken teilweise schon jetzt sehr dicht und es regnet auch. Im restlichen Land wird es dann am Nachmittag und Abend gewittriger. Morgen dann wieder aber viel Sonne. Der Nordföhn, der vertreibt die Wolken. Der Blick aktuell aufs Thermometer zeigt 14 Grad in Pfalz, 15 in Villeneuve, 12 hat es in St. Valentin auf der Heide und 16 bei Ihnen in Sandein.

0: Schönen guten Morgen. 7:07. Südtirols bester Musikmix auch gleich wieder. Pink mit dabei, Christopher Luke. Und ab 10 Uhr das Südtirol 1 Sonntagsfrühstück heute mit Peter Maffay und Daniel Winkler. Ich bin Monika Gogel, wünsche Ihnen noch einen schönen Sonntag mit den Veranstaltungstipps.
1: Hype bei uns im Burgkaufmann.
0: Freiluft, Kinder- und Jugendtheater Germs, das auch den Erwachsenen gefällt. Präsidentin Gabriela Renner.
2: Und was vielleicht jeder ein bisschen kennt und wo die Erwachsenen vielleicht sich ein bisschen zurückerinnern an die eigene Kindheit und alte Geschichten seien auch wirklich total toll. Und den unsere Kinder jetzt näher zu bringen, ist schön. Ja.
0: Heuer auf der Bühne Konrad oder das Kind aus der Konservenbüchse, der Klassiker von Christine Nöstlinger. Die Story. Berta Bartolotti, die bekommt eines Tages per Post ein Kind in einer Konservenbüchse geliefert. Konrad ist 7 Jahre und mega brav programmiert. Zu brav für Frau Bartolotti. Trotzdem schließt sie ihn in ihr Herz. Bald aber kommen die Unheimlichen, die blauen Menschen aus der Konservenfabrik, um nach ihm zu suchen. Um 19 Uhr im Erlebnishof Kretzelhof. In Dorftirol macht das Cello-Festival Halt in der Zenoburg. Die mittelalterlichen Gemäuer, die ideale Kulisse für außergewöhnliche Kammermusik. Hermine Horiot und Giovanni Bellini. Cello und Flaute ab 20.30 Uhr.
1: Bei uns im Pustertal.
0: Mehrere Abendkonzerte. Der Musikkapellen in St. Lorenzen zum Beispiel im Pavillon ab 20.30 Uhr. In Doblach im Euregio Kulturzentrum um 20 Uhr. Im Musikpavillon im Pfalzen ebenfalls um 20 Uhr. Gute Unterhaltung.
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0: 10 vor 10.
1: Berlin, Fahndung nach Amokfahrer läuft. Großeltern, warum sie wichtig sind und heute gefeiert werden. Und Sonne, Wolken und Regen haben wir. Ich bin Gunde Bichler. Schönen Sonntagvormittag.
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1: In Berlin fahndet die Polizei weiter nach dem Täter, der am Abend mit einem Auto in die Menschenmenge beim Christopher Street Day gerast ist. Bei der Tat ist eine Frau getötet worden und 16 Menschen sind zum Teil schwer verletzt. In der Früh hat die Polizei ein Foto des Täters veröffentlicht. Sie vermutet einen islamistischen Hintergrund. Der 21-Jährige ist der Polizei schon bekannt und wird der islamistischen Szene zugeordnet. Den ganzen Tag über hatten in Berlin gestern Hunderttausende auf den Straßen den Christopher Street Day gefeiert. Es ist der jährliche Demotag von queeren Menschen. Sie wollen damit ein Zeichen setzen für Demokratie, Toleranz und Vielfalt. Heute stehen die Großeltern im Mittelpunkt. Die katholische Kirche begeht den Welttag der Großeltern. Ohne sie geht gar nichts, sagt Familienseelsorger Toni Fjung. Sabrina Fleischmann.
2: Die Botschaft zum Welttag heuer lautet: Ich aber werde dich niemals vergessen. Und genau das wünschen sich Kirche, Bauernbund und die Generation 60+ in der SVB. Sie sagen, Großeltern, ältere Menschen, Schwache und Kranke sollten in das Leben mit einbezogen werden. Großeltern geben Heimat, vermitteln Werte und Lebenserfahrung. Sie erzählen Geschichten der Familie und des Landes und bewahren auf diese Weise Kultur, Sprache und Identität. In den Pfarreien werden zum heutigen Tag der Großeltern Gottesdienste gestaltet im Zeichen der Generationen.
1: Zehntausende Menschen sind zurzeit in Südfrankreich auf der Flucht vor Waldbränden. Die Flammen bedrohen inzwischen die Großstadt Bordeaux. Sie reichen bis auf rund 30 Kilometer an die Stadt heran. Jetzt überlegen Feuerwehr und Zivilschutz sogar, Bordeaux zu evakuieren. In der Stadt selbst wohnen 270.000 Menschen, im Ballungsraum ein Vielfaches mehr. Unterdessen haben die Organisatoren der Tour de France beschlossen, die letzte Etappe heute nach Paris wegen der Waldbrände zu verkürzen und nur mehr in der Stadt auszutragen. Bei einer Demonstration gegen den Bau der Hochgeschwindigkeitsstrecke für den Zug in Val di Susa westlich von Turin ist es wieder zu Krawallen und Ausschreitungen gekommen. Die Demonstranten haben Brandkörper, Steine und Flaschen auf die Polizei geworfen und diese hat mit Wasserwerfern und Tränengas geantwortet. Die Regierung übt scharfe Kritik an den neuerlichen Ausschreitungen. Seit Jahren gibt es immer wieder Proteste gegen den Bau der Hochgeschwindigkeitsstrecke. Viele wollen sie verhindern. Und Wolken verdecken heute die Sonne. Es kann regnen. Gleich gibt's mehr zum Wetter.
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5: Die Sonne hat heute keine freie Bahn in Südtirol. Es halten sich viele Wolken und im Finchgau regnet es schon. Später breiten sich die Regenfälle aufs ganze Land aus. Auch Blitz und Donner können dabei sein. Die Temperaturen steigen nicht so weit nach oben. 23 bis 29 Grad werden es untertags. Momentan hat es 20 Grad in Klausen, 16 in Antholz, 11 Grad in Langtaufers und 17 in Saarntein und Sterzing.
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7: Einen schönen guten Morgen. Ja, was für ein Sonntag. Wir begrüßen bei uns heute keinen geringeren als Peter Maffay. Guten Morgen und herzlich willkommen, Christi.
8: Guten Morgen, lieber Daniel.
7: Das passiert nicht oft, dass ich meine Gäste mit keinem Wort beschreiben muss. Dich kennt jeder. Schön, dass du da bist, lieber Peter.
8: Ich freue mich, dass ich bei euch bin und bin jetzt bereit für deine Fragen. Freue mich drauf.
7: Wir freuen uns auf 2 Stunden mit dir, Peter, und auch auf deine größten Hits. Wir legen hier gleich auch schon richtig gut los mit Über 7 Brücken, damit eine gute Zeit.

0: über Siebenbrücken, einer der größten Hits von Peter Maffay. Mit ihm verbringen wir diesen Sonntag hier aus Südtirol 1. Peter, dein Name steht für Mega-Erfolg. Über 20 Nummer 1-Alben, Millionen verkaufte Platten, über 50 Jahre Musikgeschichte. Nach so vielen Jahren an vorderster Front, bist du vor einem Interview, wie gerade eben mit mir, noch neugierig, eher aufgeregt oder denkst du dir dann, halt schon wieder ein Interview?
1: Also, ich glaube wirklich, dass jedes Interview eine Eigenständigkeit besitzt. Mhm. Keines gleicht dem anderen aufs Haar. Genau wie ein Konzert. Und da bleibt es immer spannend. Und ich freue mich darüber, dass man über diesen Weg Zugang findet zu anderen Menschen, die geneigt sind, dann mal ein bisschen zuzuhören. Mhm. Also es ist alles... Der Reiz, den es irgendwann am Anfang gegeben hat, ist nie verloren gegangen.
0: Du, mit deinen Songs sind viele von uns aufgewachsen. Spürst du eigentlich, was deine Lieder bei uns immer noch auslösen?
1: Ja, das bilde ich mir zumindest ein. Am besten stellt man das fest, wenn man draußen auf der Bühne steht, wie das neulich bei euch in Naz der Fall war.
0: Ja.
1: Da guckst du Leuten ins Gesicht und umgekehrt. Und dieser Austausch, der ist eigentlich... so der ausschlaggebende Grund dafür, dass man das so alles tut.
0: Mhm. Du, wenn wir an deine größten Songs aller Zeiten denken, gibt es da einen, bei dem du heute noch Gänsehaut bekommst auf der Bühne, beispielsweise Bonzo Südtirol?
1: Naja, also ich glaube, mit den Liedern ist es ein bisschen so, sie sind sehr stark abhängig von der eigenen Verfassung, in der man sich befindet.
0: Ja.
1: Morgens höre ich andere Musik wie abends. Wenn es irgendwelche Vorfälle gibt, dann beeinflussen die auch so meine Stimmung.
0: Ja.
1: Und daher, es ist ein bisschen so wie mit Kindern in der Familie. Wenn da viele sind, dann fällt es auch schwer, einem Kind den Vorzug zu geben.
0: Das stimmt. Aber bist du damit einverstanden, wenn wir jetzt fürs ganze Land hier Du spielen, lieber Peter?
1: Natürlich, damit hat es ja begonnen.
0: Ja, machen wir jetzt damit einen schönen Sonntag.

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0: Du, einfach besser brunchen fahren, Flamme aus Südtirol 1, heute mit einem Mann, ich habe es gerade vorhin gesagt, dessen Songs viele von uns durchs Leben begleitet haben, Peter Maffay. Erst vor kurzem, lass uns nochmal darüber sprechen, standst du auf der Bühne beim großen Alpenflair-Festival von Freiwild?
1: Ja.
0: Wie lange stand hierfür schon die Einladung, bis du endlich Ja gesagt hast, ich komme zu euch?
1: Eigentlich schon ziemlich lange und das hat nur so lange gedauert, weil es irgendwie zeitlich nie leicht in unsere Planung reingepasst hat. Mhm. Eine Konzertreihe, eine Tournee ist ein ziemlich komplexes Unterfangen. Da sind viele Leute mit dabei, an die man denken muss, Organisation, Logistik etc.
0: Ja.
1: Und das hat es ein bisschen schwer gemacht, aber endlich hat es geklappt und für uns war das ein großartiger Abend, wenn auch gleich zeitig ein sehr heißer. Ich habe in diesem Sommer in Konzerten noch nie diese Temperaturen erlebt. Aber die Leute waren fantastisch drauf und uns hat das riesen Spaß gemacht. Wir sind auch am selben Abend dann leider abgereist wegen anderer Termine. Sonst hätten wir diese Zeit in Südtirol noch ein bisschen genießen können. Aber es war wie immer ein wunderbarer Ausflug in eine wunderbare Ecke mit tollen Leuten.
0: Du, ich hoffe, du bist kulinarisch ein bisschen auf deine Kosten gekommen bei uns.
1: Wenn ich ganz ehrlich bin, wenn ich unterwegs bin und wenn wir touren,
0: ja,
1: steht Essen nicht an oberster Stelle in meiner Planung. Im Gegenteil, wenn ich da ein bisschen zu sehr hinlange, dann werde ich träge und genau das will ich vermeiden. Also wir versuchen uns schon sehr orientiert zu verpflegen, leichte Kost und so weiter, damit man eben die Energie entfalten kann auf der Bühne.
0: Aber bevor du auf die Bühne gehst, isst du da noch etwas oder erst danach? Wie ist das bei dir?
1: Ich esse, wenn ich kann, immer, weil natürlich das die Grundlage ist. Aber wie gesagt, dann Sachen, die man nicht mit sich auf der Bühne herumschleppen muss. Ja. Und wenn ich dann fertig bin mit dem Konzert oder wir fertig gespielt haben, sitze ich eigentlich in der Regel gleich im Auto. Ich nehme dann gerne eine Stulle mit und irgendwas zu trinken. Ich fahre ja selber, bin ein denkbar ungemütlicher Beifahrer und quatsch dem Fahrer immer in seine Aktivitäten. Also fahre ich selber, chille ein bisschen, denke über den Abend nach und so weiter. Ich bin mit Essen nicht so, wie soll ich sagen, anspruchsvoll, wie das vielleicht andere sind, die genießen können und. Ich gehe auch gerne lieber an ein Buffet, wo man sich schnell bedienen kann und mit dem Essen schnell durch ist.
0: Da haben wir was gemeinsam. Schönen Sonntag, Südtirol.

0: Südtirols bester Musikmix, ihr Wochenendfrühstück auf Südtirol 1. Peter Maffay heute bei uns. Was viele bei ihm nicht auf dem Schirm haben: er hat sich immer wieder neu erfunden, vom jungen Sänger mit Du zum Deutschrocker, zu Tabaluga, zu großen sozialen Projekten. Darüber sprechen wir heute alles noch, gleich wird's aber privat. Einfach dranbleiben.
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0: Diesmal Peter Maffay bei uns am Frühstückstisch. Ist eh bald 20 Jahre her, dass wir das letzte Mal miteinander gefrühstückt haben. Ich habe nachgeschaut, Peter, damals noch in der Eiswelle in unserer Landeshauptstadt. Jetzt wohnst du ja teilweise auch auf Mallorca. Hattest du nie die Idee, eine zweite Heimat bei uns in Südtirol zu suchen?
3: Das muss ich eigentlich nicht, weil wir so nahe an euch wohnen, ja, genau. Meine kleine Familie und ich. Wir brauchen, wenn du so willst, vielleicht eine gute Stunde, um in Südtirol zu sein. Und wir haben natürlich, das kannst du sicherlich gut nachvollziehen, ja, ein Zentrum für unsere Aktivitäten. Das ist hier in Tutzing, die Studios etc., die Verwaltung. Das lagert man natürlich nicht so ohne weiteres irgendwie aus. Aber was ich immer wieder gerne mache, ist im Winter mit Anouk, mit Hendrike, die auch sehr gut darin ist, Ski zu fahren in eurer Gegend. Wir haben uns ein kleines Wohnmobil vor einiger Zeit zugelegt und mit dem düsen wir dann irgendwie durch die Berge. Also das ist ein lohnendes Ziel und ich bin sehr, sehr gerne da. Mhm.
0: Jetzt ist ja Sonntag. Was machst du am liebsten, wenn du frei hast? Jetzt im Sommer wahrscheinlich auch, also im Winter haben wir gehört, Skifahren, im Sommer Motorradl fahren, immer noch?
3: Ja, ich hab die Maschine rausgeholt. Ich bin letztes Jahr bin ich so gut wie gar nicht gefahren. Und das wollte ich dieses Jahr nicht wiederholen. Aber es gibt eine Alternative und die behält meistens die Oberhand und das ist Mountainbike. Aha. Ich fahre unheimlich gerne mit dem Fahrrad und mache das auch relativ regelmäßig. Wenn ich kann, beginne ich eigentlich damit meinen Tag.
0: Mhm. Aber ist es ein E-Bike dann oder tretest du noch richtig?
3: Es ist ein, ja, ich habe den Unterton verstanden. Ja, es ist ein E-Bike, weil man höher, schneller, weiter.
0: Doch, ein das kleines Motorrad.
3: Daniel, das ist eine Unterstellung, dass man mit einem E-Bike nicht Fahrrad fährt, sondern sich fahren lässt.
0: Ja, der Peter Maffay, heute bei uns auf Südtirol 1. Schönen Sonntag.
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2: Wir holen ja immer Sonntag spannende Gäste zu unserem Frühstückstisch hier, heute Peter Maffay. Jetzt dürfen sich unsere Gäste hier immer sonntags einen ihrer Lieblingssongs wünschen. Klar darf das natürlich auch Peter Maffay. Also bei welchem deiner Songs würdest du jetzt selbst im Auto lauter drehen? Also welchen spielen wir für dich?
3: Vielleicht eine schöne Live-Version von Hoch und Höher.
2: Wenn du da die ersten Töne hörst, was geht dir da durch den Kopf?
3: Das ist einfach ein schöner, ein guter Uptempo-Song, gute Laune, eigentlich ein sehr dynamisches Lied, das wir immer gerne gespielt haben, auch im Augenblick wieder spielen. Mhm. Das ist ja so, dass wir vor jeder Tour, die Band und ich, zusammensitzen, um zu entscheiden, was nehmen wir mit auf die Bühne. Und den Song haben wir wieder rausgekramt. Wir haben ihn lange nicht mehr gespielt.
2: Ja, perfekt. Machen wir jetzt hier auch zu Tirol einen schönen Sonntag.

0: Was für ein Wochenende, das Sonntagsfrühstück mit Ihrem Lieblingsradio Südtirol 1. Schon seit 10 Uhr sind wir Feuer und Flamme für eine deutsche Musiklegende, Peter Maffay, der nicht nur Rockgeschichte geschrieben hat, sondern der auch gerne bei uns auf der Bühne steht. Über Südtirol unterhalten wir uns dann mit ihm wieder um kurz nach 11. Gleich schauen wir aber zurück auf seine Megakarriere und den Anfang vor allem. Er war nicht ohne, bleiben Sie einfach dran.
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0: Zurück bei uns. Peter Maffay genießt heute den Sonntagscafé hier auf Südtirol 1. Also deine Geschichte ist wirklich stark, weil sie eben nicht in einem fertigen Musikstar-Leben begonnen hat. Geboren in Kronstadt in Siebenbürgen, mit 14 nach Deutschland gekommen, später München, erste Bands, erste Gitarre, 1970 dann dein Riesenerfolg mit Du, den haben wir schon gehört. Was hat dieses Ankommen in einer neuen Welt mit dir damals gemacht?
3: Daniel, du musst dir das so vorstellen, Rumänien, damals kommunistisch, eine Diktatur,
0: ja.
3: Repression an der Tagesordnung, politisch musste man sich unterordnen, wenn man das nicht tat und sich nicht staatskonform verhalten hat, dann kriegte man das zu spüren. Eine unfreie Welt. Es gab allerdings auch damals keinen tatsächlichen Vergleich mit irgendeiner anderen Situation, weil wir das Land nie verlassen durften, meine Eltern und ich. Und daher gar nicht wussten, wie es draußen in der Welt tatsächlich aussieht. Das erschloss ich uns erst nach einem 2-Stunden-Flug, nachdem wir endlich aus Rumänien ausreisen durften, was eine lange Geschichte war. Ja. Und dann kamen wir nach Deutschland und hier war alles bunt und fröhlich und laut und geschäftig und dynamisch. Das war, ich glaube, man kann dazu sagen, ein klein wenig ein Kulturschock. Ich kriegte die erste Berührung mit Musik, sah fantastische Bands im Fernsehen und irgendwann, ich war damals noch 14, 15, kamen dann ein paar Kumpels um die Ecke und sagten, hast du Lust, eine Band zu gründen? Und damit begann eigentlich der ganze Trip, den ich bis heute wirklich leidenschaftlich gehe und sehr, sehr glücklich darüber bin, dass das alles so gelaufen ist. Ich würde, wenn ich es wiederholen sollte und könnte, würde ich es wieder genauso tun.
0: Aber von Musik leben zu können, wie lange hat das gedauert?
3: Das hat 10 Jahre lang gedauert. Und die Quintessenz war, und die ist mir Gott sei Dank irgendwie nicht schwer gefallen, Musik ist ein Marathon, Musik ist kein Sprint.
0: Ja.
3: Musik ist auch, zumindest aus meiner Sicht, eine Angelegenheit, da gibt es keinen Plan B. Ja, ich war mit 16 war ich fest entschlossen, so etwas seinen Weg zu gehen, egal was es erzeugen würde. Und ich hatte natürlich sehr viel Glück und ich hatte sehr gute, kompetente Partner um mich herum. Das ist ja immer wichtig, die Dinge schafft man nicht alleine, sondern immer nur zusammen mit anderen. Ich hatte gute Lehrer, Menschen, die weit vor mir lagen mit ihren Erfahrungen, die sie aber an mich teilweise zurückgespielt haben. Und das alles hat irgendwann mal eine Perspektive erzeugt, die am Anfang überhaupt nicht absehbar war. Als ich 19 war, wusste ich nicht, dass ich mit 77, so alt werde ich jetzt dieses Jahr,
0: ja,
3: immer noch auf der Bühne stehe und Musik mache. Gott sei Dank schenkt mir der Herrgott oder die Schöpfung die Konstitution dazu und es ist einfach etwas sehr, sehr Außergewöhnliches. Ich habe viele Begegnungen gehabt mit interessanten Menschen, die mein Leben bereichert haben. Wir haben zwei Kinder, auf die ich sehr stolz bin und froh. Eine liebevolle Frau, Hendrike. Ich bin sehr glücklich.
0: Ja, wir freuen uns auf eine neue Stunde mit Peter Maffay hier aus Südtirol 1. Und jetzt singt er wieder bei uns. Damit einen schönen Sonntag.

0: 10 vor 11.
1: In Berlin läuft die Fahndung nach dem Amokfahrer auf Hochtouren. Die Weinlese beginnt heuer deutlich früher. Es ist bewölkt und kann regnen. Ich bin Gunde Bichler. Schönen Vormittag.
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1: Wir schauen als erstes nach Berlin. Da hat es am Ende eines bunten Festes dramatische Szenen gegeben. Beim Christopher Street Day ist ein Auto in die Menge gefahren. Eine Frau wird getötet und viele weitere Menschen werden verletzt, 3 von ihnen schwer. Jetzt sucht die Polizei nach dem Verdächtigen. Sie hat ihn schon identifiziert. Der 21-Jährige wird der islamistischen Szene in Berlin zugerechnet. Katrin Müller ist in Berlin. Wie ist der Stand der Ermittlungen?
2: Also die Polizei hat am Morgen ein Foto veröffentlicht, mit dem sie nach dem Tatverdächtigen, dem 21 Jahre alten Abdul B., fahndet. Generalstaatsanwaltschaft und Landeskriminalamt teilten mit, sie ermitteln aufgrund des Verdachts eines Anschlags. Der Mann ist Polizei bekannt, hat wohl Familie in Berlin und wurde erst im Mai aus dem Jugendarrest entlassen. Er wird der islamistischen Szene zugeordnet.
1: Weil es heuer schon so lange warm und trocken ist, wird die Weinlese in Italien vorgezogen. Auf Sizilien haben die Weinbauern schon damit begonnen, 5 bis 10 Tage früher als voriges Jahr. Und auch hier bei uns in Südtirol wird früher gewimmt. Es könnte eine der frühesten Weinlesen überhaupt werden, schätzt das Weinkonsortium Südtirol. Entscheidend sei das Wetter in den kommenden 2 bis 3 Wochen. Die Winzer sind zuversichtlich. Sie sagen, das könnte heuer ein qualitativ guter Jahrgang werden. Heute ist Tag der Großeltern. Die katholische Kirche hat den Welttag vor 5 Jahren ausgerufen. Sie will damit die Großeltern ehren und ins Leben mit einbeziehen. Auch Bauernbund und Generation 60 Plus in der SVP sagen, Großeltern, ältere Menschen, Schwache und Kranke sollten in das Leben eingebunden werden. Großeltern geben Heimat, vermitteln Werte und Lebenserfahrung. Nicht nur in Frankreich und Spanien wüten schwere Waldbrände, sondern auch auf Sardinien. In der Nähe von Cagliari musste ein Seniorenheim evakuiert werden, weil die Feuer immer weiter vorrücken und dichter Rauch die Häuser einhüllt. Feuerwehren, Löschhubschrauber und Löschflugzeuge kämpfen gegen die Flammen an. Auch aus Kalabrien werden Waldbrände gemeldet. Und bei uns sind viele Wolken aufgezogen, im Finchgau regnet es. Gleich hören Sie die weiteren Aussichten.
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1: Heute überwiegen die Wolken in Südtirol. Die Sonne tut sich schwer. Sie scheint nur mehr zwischendurch. Und vom Finchgau her ziehen Regenschauer übers Land. Am Nachmittag und Abend können auch Gewitter dabei sein. Die Temperaturen steigen heute nicht so weit nach oben. 23 bis 29 Grad werden es maximal. Aktuell hat es 25 Grad in Tramin, 16 in Laas und Ridnaun, 20 Grad am Ridden und in Sand in Taufers und 21 in Völs.
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7: Willkommen, wir freuen uns jetzt auf eine gemeinsame neue Stunde, wie versprochen. Peter Maffay bei unser Frühstück mit uns hier aus Südtirol. Bist du eigentlich ein großer Frühstücker oder reicht dir frühmorgens Kaffee, Peter?
8: Nee, ich frühstücke gerne. Das ist eigentlich so meine Hauptmahlzeit.
7: Ja.
8: Und ich esse nicht gerne spät abends. Und Frühstück ist etwas, was ich auch in Ruhe mache. Deswegen stehe ich auch gerne früh auf. Mhm. Stehe meistens so um 5:30, manchmal um 5 auf, im Sommer auf jeden Fall. Dann habe ich ein bisschen Zeit für mich und dazu gehört dann eben auch Frühstück.
7: Ja, eine neue Stunde mit Peter Maffay jetzt. Schönen Sonntag. Wie schaut es mit Kaffee eigentlich aus? Viel Kaffee?
8: Nee, eigentlich nichts. Einer am Morgen reicht mir. Wenn wir im Studio arbeiten und ich dann irgendwann mal anfange, wenn die Augenlider schwer werden, dann natürlich gerne. Auch wenn wir auf Tour sind und der Rhythmus ein anderer ist und man nachts manchmal unterwegs ist und wenig schläft, dann ziehe ich mir schon gerne einen Kaffee rein. Aber ansonsten eigentlich nicht so sehr. Ganz im Gegenteil, wenn ich zu viel trinke, dann werde ich wibblig und unerträglich und die Menschen finden, dass ich mich dann besser von ihnen fernhalte.
7: Schönen Sonntag, City Hall.

0: Eine gute Zeit. Ihr Sonntagsfrühstück auf Südtirol 1. Peter Maffay ist bei uns. Spannend. Bei dir geht's ja wirklich nie nur um Musik. Wenn wir an Tabaluga denken, das ist viel mehr als ein kleiner grüner Drache. Dahinter steckt eine ganze Welt. Freundschaft, Musik, Verantwortung, Mut vor allem, Natur. Also eigentlich Themen, die Kinder verstehen und wir Erwachsene oft wieder lernen müssen.
1: Ja.
0: Warum brauchen unsere Kinder, aber auch wir Erwachsene solche Geschichten, Peter?
1: Weil wir uns mit solchen Geschichten ein bisschen orientieren können. Das ist zumindest meine persönliche Meinung. Das muss ja jeder für sich selber entscheiden. Aber ich kann mich erinnern, dass meine Eltern mir Bücher geschenkt haben mit Geschichten und ich dann aus diesen Geschichten auch als kleiner Junge schon etwas mitgenommen habe. Das hat sich natürlich verstärkt im Laufe der Jahre. Alle Menschen brauchen Orientierung.
0: Ja.
1: Und Geschichten, die Werte zum Beispiel transportieren, eignen sich gerade bei Kindern vorzüglich, sie auszurichten, und zwar spielerisch. Tabaluga ist ja ein kleiner Drache, der für, du hast gerade ein paar Werte genannt, steht.
0: Ja.
1: Und ich glaube, dass das wichtig ist, den Kindern mit auf die Reise zu geben, damit sie sich im Leben zurechtfinden. Und du hast natürlich recht, wir Erwachsene vergessen manchmal, wie wichtig diese Werte sind. Und die Erosionen, die wir in der Gesellschaft feststellen, die rühren eben daher, dass dieses Vergessen manchmal zu stark um sich greift.
0: Mhm. Aber wann hast du gemerkt, Peter, Tabaluga wird größer als ein Musikprojekt?
1: Also am Anfang war es ja wirklich nur ein Experiment. Jemand kam und sagte, hast du nicht Lust, einmal eine Geschichte zu vertonen? Und dann habe ich gesagt, Moment mal, ich bin vom Schlager zum Rock übergewechselt und jetzt auch noch Märchenonkel, das würde niemand wirklich ertragen wollen. Es hat sich eben bewahrheitet, dass diese kleine Figur akzeptiert wurde mit den Inhalten, über die wir gerade gesprochen haben, von vielen Menschen und die dann fragten, wann gibt es das nächste und so weiter. Und das hatten wir alles eigentlich gar nicht vor. Mhm. Als wir dann festgestellt haben, welchen Effekt diese Geschichten haben auf andere und auf uns selber, ist ja daraus dann beispielsweise auch die Stiftung hervorgegangen, die jetzt immerhin schon auch 25 Jahre lang existiert. Und das ist eigentlich eine wunderbare Fügung, weil damit hat bei uns niemand gerechnet. Inzwischen ist die Stiftung, wenn du so willst, das Dach geworden, unter dem alles stattfindet. Also meine Nietenhosen oder Lederjacken oder alle diese ganzen Image-Accessoires, die man mir andichtet, die tatsächlich auch manchmal zutreffend sind, das ist alles Nebenwerk. Ja. Mhm. Wichtig sind jetzt ganz andere Dinge. Und die Stiftung, in der wir jährlich beispielsweise circa 1500 Kinder betreuen, das ist zu einer zentralen Aufgabe geworden. Und um diese Aufgabe herum bewegen sich eine Vielzahl von Menschen, die ähnlich denken, fühlen. Und daraus ist eine Lebensgemeinschaft geworden, die sehr, sehr wertvoll ist. Ja.
0: Ja.
1: Diese Entwicklung, die war nicht abzusehen, aber sie ist sehr, sehr sinnvoll.
0: Ja, danke schön dafür an dieser Stelle auch von Südtirol aus und Peter Maffay. Ich wollte nie erwachsen sein, hören wir jetzt hier auf Südtirol 1.

0: Ihr Wochenendfrühstück, einfach besser brunchen mit Peter Maffay aus Südtirol 1. Ich habe es heute schon kurz gesagt, das letzte Mal haben wir vor bald 20 Jahren miteinander gefrühstückt. Damals hast du gesagt, Südtirol ist landschaftlich wunderschön und die Menschen sind bodenständig und gastfreundlich. Was würdest du heute hier jetzt am Frühstückstisch hinzufügen?
1: Ich würde vielleicht nur Folgendes hinzufügen. Ich glaube, an den Dingen, die du beschrieben hast oder die ich
0: damals gesagt habe,
1: daran hat sich ja im Grunde genommen nicht viel geändert. In eurem Land, in Südtirol, in eurer Landschaft, gibt es Schwerpunkte, die ich beachtlich finde, weil sie eine Gesellschaft zusammenhalten. Das ist die Bodenständigkeit, das ist Tradition im positiven Sinne. Das ist geschichtliches Bewusstsein. Da ist ein Familienzusammenhalt immer noch da und auszumachen, der mancherorts auf der Welt durch Wettbewerb, durch persönliche Interessen und so weiter abhanden gekommen ist. Südtirol scheint mir weitgehend von solchen Erosionen verschont geblieben zu sein. Weswegen auch viele Menschen zu euch kommen, um das wieder zu entdecken. Und wenn man mit offenen Augen durch Südtirol, durch Tirol überhaupt reist, ist ja das zu sehen, zu riechen, zu fühlen, diese positive Lebenseinstellung, die daraus resultiert und auch die Kraft, das ist etwas ganz Herausragendes und daran, glaube ich, hat sich nichts geändert. Es ist wichtig, das zu erhalten, nicht nur dort, sondern andernorts auch, weil wir ja eine Welt haben, Daniel, die sich rasant verändert.
0: Ja.
1: Und mit vielen, vielen negativen Auswirkungen, mit vielen Konflikten etc. Also da braucht es diese Ruhepole, um Hoffnung zu behalten dafür, dass wir um diese ganzen Klippen herumkommen.
0: Aber das ist in Bayern das Gleiche.
1: Wir müssen wachsam sein, wir müssen allesamt uns einsetzen dafür, dass der Zusammenhalt in der Gesellschaft erhalten bleibt und nicht weiter zerbröselt. Wir haben die Verantwortung für kommende Generationen und die wiederum sollten nach Möglichkeit, und das ist unsere Pflicht, dafür zu sorgen, eine lebenswerte, selbstbestimmte Zukunft haben.

0: freue mich, dass Sie uns dabei haben. Peter Maffay im Sonntagsfrühstück Feuer und Flamme auf Südtirol 1. Gleich bleibt's weiter spannend. Peter Maffay hat ja vor 2 Jahren seine letzte große Rock'n'Roll-Tour gespielt. Aber ganz weg ist er natürlich nicht. Erst vor kurzem hat er beim Alpenflair-Festival in Natz gespielt. Also Pension lange noch nicht in Sicht. Einfach dranbleiben.
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0: Immer sonntags wird's hier persönlich im Sonntagsfrühstück, diesmal mit der deutschen Musiklegende Peter Maffay. Wie verändert sich ein Mensch, wenn er über 50 Jahre, so wie du, auf der Bühne steht? Also, was macht dir heute vielleicht mehr Freude als früher?
3: Du hast gesagt, wie verändert er sich? Ich kann es dir sagen. Ich guck mal morgens in den Spiegel und die Falten nehmen zu, ja.
0: Ein bisschen nur. Er sieht also wahnsinnig fit aus.
3: Aber ich habe damit keine Schwierigkeiten. Das ist etwas, was unausweichlich passiert und niemand ist davon ausgenommen. Man kann ein bisschen was dagegen tun. Ich meine jetzt nicht unbedingt bestimmte Cremes und so, sondern man kann ein bisschen im Leben, wenn der liebe Gott einem das möglich macht, diesen Zerfall zumindest ein bisschen ausbremsen.
0: Ja.
3: Aber ich habe immer großen Respekt vor Menschen, die sehr alt werden und sich eine positive Lebenseinstellung erhalten haben. Als wir in Natz waren, ein konkretes Beispiel, gab es ja ein Pressegespräch, zu dem wir eingeladen waren, zusammen mit ein paar Redakteuren.
0: Genau.
3: Und da gingen wir durch einen Garten und neben mir schritt eine zauberhafte alte Dame, sehr traditionell gekleidet. Und man sah, dass sie von der Arbeit kam. Es war heiß draußen und wir liefen an einem wunderschönen Gemüsegarten vorbei. Und ich fragte sie, wer hat denn das alles angepflanzt, sagte sie. Ich bin die Besitzerin dieser Einrichtung hier. Und dann haben wir uns so zauberhaft unterhalten, ihre Familie kam dazu mit den ganzen Enkeln und so weiter. Das hat mir wahnsinnig imponiert, dass man also bis ins hohe Alter hinein Energie behält, positive Lebenseinstellung etc. Und das zu erreichen, ist wirklich erstrebenswert und danach sich auszurichten und sich zu bemühen, ist sehr sinnvoll. Also das gelingt natürlich nicht immer, es gibt natürlich auch manchmal Komplikationen, aber die Hürden sind ja eigentlich dafür da, dass man sie lernt zu überspringen.
0: Und ich glaube auch, dass man nicht in Pension geht, oder? So wie du. Also du machst immer weiter, jetzt ein neues Projekt mit Johannes Oerding auch.
3: Ich habe nichts anderes gelernt, Daniel. Ja. Ich muss weitermachen.
0: Ich glaube, du könntest auch deine Rente genießen, aber ich glaube, dann wird man alt, oder? Wenn
3: Nein.
0: man gar nichts mehr macht.
3: Also wenn das passieren sollte, ich hoffe, dass es nur ein wenig von mir fernbleibt. Nein, das habe ich keinen Bock dafür. Ja. Gibt es zu viele schöne Herausforderungen, Aufgaben und weiter Liegestützen, weiter Fahrrad fahren, weiter mit jungen Leuten zusammen zu sein. Mhm. Es ist wirklich so, dass wenn man mit anderen Generationen zu tun hat, und das haben wir ja mit über die Musik, diese Möglichkeit, die haben wir, das verjüngt in einem gewissen Umfang die eigene Position, das ist ganz klar so.
0: Peter Maffay, haben auch Sie eine gute Zeit, schönen Sonntag ins ganze Land.

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1: Ja, viele nutzen das Wochenende, um runterzukommen. Wir haben mit Peter Maffay schon über sein größtes Hobby kurz gesprochen, Motorradfahren beispielsweise auch. Wie oft warst du schon bei uns im Land Motorradfahren?
2: Nicht so oft, wie ich es gerne wollte. Nein, Motorradfahren ist ja immer ein bisschen kompliziert, wenn Kinder im Spiel sind. Es sei denn, man hat einen Beiwagen. Das habe ich auch gemacht eine Zeit lang. Aber du kannst einfach auf einem normalen Motorrad nicht zu dritt fahren. Das ist einfach nicht machbar.
1: Ja, klar.
2: Und wenn ich dann sage, ich fahre jetzt alleine los, dann sehe ich in zwei traurige Augen oder sogar in vier. Mhm. Wobei bei dem zweiten Paar, da ist da auch ein leichter Vorwurf manchmal drin. und dann lasse ich die Karre lieber stehen.
1: Dann nimmst das E-Bike.
2: Und, genau. Dann setzen wir uns auf die Fahrräder und fahren zusammen Fahrrad. Das ist dann die bessere Lösung.
1: Du bist ans Ende der Welt. Hören wir jetzt Peter Maffay hier aus Südtirol 1.

0: Lieblingshits für diesen Sonntag. Südtirol 1 hier. Peter Maffay hat uns heute gezeigt, eine Karriere kann riesig sein, aber am Ende zählen wahrscheinlich andere Dinge wie Familie, Haltung, Begegnungen und Musik, die eben bleibt. Alles zum Nachhören ab 12 als Podcast. Den Link finden Sie natürlich auch auf Südtirol1.it. Und gleich noch unser Abschlussspiel für Sie.
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0: Willkommen noch einmal zurück. Feuer und Flamme mit Peter Maffay im Endspurt jetzt. Du Peter, es gibt ja großartige News. Du machst gemeinsame Sache mit Johannes Oerding, gell?
3: Ja, wir haben, Johannes und ich, wir haben irgendwann mal zusammengesessen und ein bisschen darüber spekuliert, wo unsere musikalischen Wurzeln zum Teil herkommen und haben dann entdeckt, dass das alles so aus dem Bereich von Rhythm and Blues, Blues, Country Rock, aber eben dann auch Country. Und du weißt, das ist ja eine sehr vielschichtige musikalische Stilistik, da gibt es Unterteilungen, geschichtliche, musikgeschichtliche Entwicklungen und so weiter. Diese Welle, die schwappte ja irgendwann mal mit Leuten wie Chuck Berry oder Elvis rüber über den Atlantik.
0: Uns, ja.
3: Die Engländer haben das aufgegriffen und haben das umgeformt in Beats und alles Mögliche. Und dann haben wir diese Impulse auch aufgenommen. Dem sind wir nachgegangen, haben in Nashville ein Album zusammen aufgenommen, welches im Oktober physisch da sein wird. Man kann das jetzt schon im Grunde genommen bestellen. Und da sind 11 Songs drauf, die Johannes und ich zusammen eingesungen und eingespielt haben, zusammen mit ein paar amerikanischen Kollegen.
0: Cool.
3: Und wir haben uns entschieden, das auch mit auf die Bühne zu nehmen und werden im April nächstes Jahr dann die Arenen in Deutschland spielen.
0: Und in Südtirol. Das hast du jetzt vergessen.
3: Das würden wir gerne machen. Haben wir noch nicht beschlossen. Aber gerade nach dem Aufschlag in Natz, der einmal mehr Spaß gemacht hat, kann ich mir das schon vorstellen.
0: Du Peter, zum Abschluss noch unser Abschlussspiel. Einfach meine Sätze bitte komplettieren. Freust dich drauf, gell?
3: Ich sag mal so, ich versuch's, ja.
0: Musik ist für mich
3: Lebenselixier.
0: Peter Maffay ist
3: 1,68.
0: Rock'n'Roll bedeutet mir,
3: das ist eine Lebenseinstellung.
0: Tabaluga ist
3: ein Synonym, eine Gestalt, die für positive Lebenseinstellung steht.
0: Familie gibt mir
3: Kraft, Hoffnung, zu Hause, das ist die Urzelle von allem.
0: Südtirol ist für mich
3: ein wunderschöner Platz.
0: Heimat bedeutet mir,
3: wo man selbstbestimmt leben kann.
0: Über 7 Brücken
3: musst du gehen.
0: Glück finde ich,
3: wenn ich zu tun habe mit schönen Umständen, mit guten Menschen, wenn ich gesund bin und vor allem, wenn unsere Kinder da sind.
0: Und ich werde auch weiterhin
3: nichts anderes tun als das, was ich bis jetzt gemacht habe.
0: Vielen Dank, Peter. Das war ein mega Sonntagsfrühstück. Ich wünsche dir alles, alles Gute. Hier im Sonntagsfrühstück gehört immer meinen Gästen das letzte Wort. Also dir, bitteschön.
3: Ja, also einen lieben Gruß an euch alle im schönen Südtirol und ich hoffe, dass wir uns bald wiedersehen.
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0: 10 vor 12.
1: Urlaubssaison, Brenner-Autobahn ist darauf vorbereitet. Amokfahrt Berlin, Polizei veröffentlicht Fahndungsfoto. Und viele Wolken und wenig Sonne haben wir heute. Ich bin Gunde Bichler, grüß Gott.
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1: Das Sommerreiseverkehr auf unseren Straßen rollt. Es ist wieder viel los. Viele fahren in den Urlaub oder nach Hause oder machen einen Tagesausflug. Auch heute gibt es Kolonnenverkehr auf der Brenner Autobahn in beiden Fahrtrichtungen. Und die Autobahn ist darauf vorbereitet, Marlies Winkler.
2: Ja, denn heute ist einer der 7 verkehrsreichsten Tage im Jahr. Es gibt sehr hohes Verkehrsaufkommen auf der Nord- und Südspur der Autobahn. Deswegen ist der heutige Tag markiert mit dem sogenannten Bollino Nero. Wer heute nicht auf eine Fahrt verzichten kann, sollte möglichst am Abend oder in der Nacht fahren. Damit diese verkehrsreichen Tage möglichst reibungslos ablaufen, hat die Autobahn mehr Personal eingesetzt und an den Baustellen wird nur nachts gearbeitet. Ein Servicezentrum überwacht die Verkehrslage. Insgesamt sind entlang der Brenner Autobahn 241 Kameras installiert.
1: Die Polizei von Berlin hat ein Fahndungsfoto des Verdächtigen veröffentlicht, der am Abend ein Auto in die Menschenmenge bei der Parade zum Christopher Street Day gelenkt hat. Bei der Tat ist eine Frau getötet worden, 16 Menschen sind zum Teil schwer verletzt worden. Der Verdächtige, ein 21-Jähriger, soll zur islamistischen Szene gehören, sagt die Polizei. Er ist erst vor kurzem aus dem Jugendarrest entlassen worden. Weil es heuer schon so lange warm und trocken ist, wird die Weinlese in Italien vorgezogen. Auf Sizilien haben die Weinbauern schon damit begonnen, 5 bis 10 Tage früher als voriges Jahr. Auch hier bei uns in Südtirol wird früher gewimmt. Es könnte eine der frühesten Weinlesen überhaupt werden, schätzt das Konsortium Südtirol Wein. Entscheidend sei das Wetter in den kommenden 2 bis 3 Wochen. Die Winzer sind zuversichtlich. Sie sagen, das könnte heuer ein qualitativ guter Jahrgang werden. Italien sucht nach einem neuen Trainer für die Fußballnationalmannschaft. Eigentlich sollte es Andrea Pirlo werden, aber jetzt sind Zweifel aufgekommen, weil Pirlo Verbindungen hat zum russischen Anbieter für Wetten Fonbet. Das berichtet heute die Gazzetta dello Sport. Aktuell ist Pirlo Trainer bei einem Erstligisten in Dubai und dort ist er auch Markenbotschafter des Wettanbieters. Der Vertrag selbst sei nicht das Problem, schreibt die Gazzetta, sondern vielmehr die Verbindungen nach Russland. Und kein leichtes Spiel heute für die Sonne. Viele Wolken halten sich. Gleich hören Sie mehr zum Wetter.
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1: Hartnäckig halten sich die Wolken heute über Südtirol. Die Sonne sehen wir nur mal zwischendurch und im Finchgau regnet es schon jetzt. Am Nachmittag breiten sich die Regenschauer aufs ganze Land aus, auch Gewitter sind möglich. Es ist heute kühler als zuletzt. Welschnofen und Vilnius melden 17 Grad, St. Walburg 18, Velders 14 und Bretau 15 Grad. 23 bis 29 Grad werden es heute noch. Ab morgen Montag überwiegt wieder der Sonnenschein und die Temperaturen steigen an. Morgen werden es bis zu 33 Grad und dann jeden Tag noch mehr.
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8: Schönen Sonntag, Südtirol. Gutes Entspannen und Relaxen. Mahlzeit. Wir begleiten Sie durch dieses Wochenende mit Südtirols bestem Musikmix. Und mit 3 Hits nonstop legen wir auch direkt los. Bruno Mars ist mit dabei. Welshly Arms und Deschers.

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1: Bruno Mars, On My Soul.
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Das Wochenende auf Südtirol 1, hallo. Er macht gerade einiges durch. Adel Tawil, der hat sich zurückgezogen. Vor kurzem ist seine Mama gestorben und deswegen gibt es keine Tourdaten. Und auch online ist jetzt mal alles ruhig auf den Socials, Instagram und Co. Er braucht jetzt einfach mal ein bisschen Zeit für sich und für die Familie. Wir hoffen, es geht bald besser und freuen uns drauf, wenn er dann auch wieder voll da ist. Der Südtirol 1 Flashback mit den größten deutschsprachigen Hits aller Zeiten. Adel Tawil, ist da jemand?

0: schönen Sonntag auf Südtirol 1. Ja, heute Abend schon was geplant. Es steht so viel an und bevor es am Montag dann wieder mit dem Arbeitsalltag losgeht, nutzen wir diesen Tag heute noch.
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2: Freiluft, Kinder- und Jugendtheater Germs, das auch den Erwachsenen gefällt. Präsidentin Gabriela Renner.
3: Und was vielleicht jeder ein bisschen kennt und wo die Erwachsenen vielleicht sich ein bisschen zurückerinnern an die eigene Kindheit und alte Geschichten seien auch wirklich total toll. Und den unsere Kinder jetzt näher zu bringen, ist schön, ja.
2: Heuer auf der Bühne Konrad oder das Kind aus der Konservenbüchse, der Klassiker von Christine Nöstlinger. Die Story. Berta Bartolotti, die bekommt eines Tages per Post ein Kind in einer Konservenbüchse geliefert. Konrad ist 7 Jahre und mega brav programmiert. Zu brav für Frau Bartolotti. Trotzdem schließt sie ihn in ihr Herz. Bald aber kommen die Unheimlichen, die blauen Menschen aus der Konservenfabrik, um nach ihm zu suchen. Um 19 Uhr im Erlebnishof Kretzelhof. In Dorftirol macht das Cello-Festival Halt in der Zenoburg. Die mittelalterlichen Gemäuer, die ideale Kulisse für außergewöhnliche Kammermusik. 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Cello und Flaute ab 20.30 Uhr.
1: Bei uns im Pustertal.
2: Mehrere Abendkonzerte der Musikkapellen in St. Lorenzen, zum Beispiel im Pavillon ab 20.30 Uhr, in Doblach im Euregio Kulturzentrum um 20 Uhr, im Musikpavillon im Pfalzen ebenfalls um 20 Uhr. Gute Unterhaltung.
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0: Tschüss.
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2: Schönen Sonntag, Südtirol. 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

0: Das Wochenende auf Südtirol 1. Hallo. Neid, Eifersucht, ja, das sind so Dinge, die schwierig sind. Wobei, nicht für ihn.
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3: Hola, señoras y señores. Mein Name ist Don Juan Casanova, der Vega, der Astre, la Manca de mi amore. Der Ihre Fragen in jeder Beziehung beantwortet. Heute haben wir eine Mail von die Walter aus dem Pustertal. Und Walter schreibt: Lieber Herr Dr. Don Juan Casanova de Vega, der Astre, la Manca de mi amore. Ich bin leider sehr oft auf Dienstreise und muss deshalb meine Frau oft tagelang alleine lassen. Nun habe ich Angst, dass das unserer Beziehung schaden könnte. Was meinen Sie dazu? Nun, lieber Walter, nein, also dass Sie tagelang weg sind, ist kein großes Problem. Eher ist ein Problem, wenn Sie zurückkommen. Nicht falsch verstehen. Ich erkläre Ihnen. Neulich habe ich einen meiner Macho-Kollegen getroffen und erzähle ihm: Hombre, hast du gehört von Juanito? Ist er einen Tag zu früh von seiner Dienstreise zurückgekommen, hat seine Frau mit einem anderen im Bett gefunden, hat er den genommen und vom Balkon runtergeworfen und der Typ ist jetzt im Krankenhaus. Sagt mein Macho-Kollege: Naja, hätte schlimmer ausgehen können. Sag ich: Ja, wie, noch schlimmer was? Meint er: Ja, wenn er 2 Tage früher zurückgekommen wäre, dann wäre ich jetzt im Krankenhaus. Ole!
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0: 10 vor 1.
1: Unterstützung für Senioren schon jetzt um ISE ansuchen. Waldbrände in Frankreich und Spanien, Feuerwehren weiter im Dauereinsatz. Und es ist unbeständig. Ich bin Gunde Bichler. Grüß Gott.
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1: Das Land greift auch heuer Senioren mit einer geringen Rente unter die Arme und zahlt eine Unterstützung aus. Um dafür anzusuchen, braucht es die ISE-Erklärung. Darauf macht das Land aufmerksam. Die ISE kann schon jetzt bei einem Patronat beantragt werden. Anrecht auf die Unterstützung haben jene, die über 65 sind und eine Rente beziehen, die weniger als 1.000 Euro pro Monat ausmacht. Und die Vermögenserklärung ISE darf 20.000 Euro nicht überschreiten. Voriges Jahr hat das Land an knapp 3.000 Senioren eine Unterstützung ausgezahlt und dafür 10 Millionen Euro bereitgestellt. Gleichzeitig arbeitet das Land daran, die Kriterien zu überarbeiten, damit mehr Senioren unterstützt werden können. Der Sommerreiseverkehr rollt und das heißt wieder Kolonnen und Stau, vor allem auf der Brennerautobahn. In beiden Fahrtrichtungen ist heute wieder viel los, Urlauber sind unterwegs, aber auch Tagesausflügler. Deshalb hat die Autobahngesellschaft die meisten Baustellen abgebaut, das Personal aufgestockt und die Überwachung mit Kameras ausgebaut. Sie empfiehlt außerdem, am Abend oder in der Nacht zu fahren. Frankreich und Spanien kämpfen weiter gegen massive Waldbrände und es ist kein Ende in Sicht. Rund 250.000 Menschen mussten sie schon in Sicherheit bringen. Vororte der Großstadt Bordeaux wurden evakuiert. Und für Madrid und Umgebung wurde der Notstand ausgerufen. Das berichtet Julia Macher aus Spanien.
2: In der Region Madrid sowie in Ávila und Toledo harren weiter zehntausende Menschen in Notunterkünften und bei Verwandten aus. Aus der Luft und vom Boden bekämpfen mehr als 3000 Feuerwehrleute die Flammen. Hohe Temperaturen, Trockenheit und heftige Windböen hatten die Löscharbeiten massiv behindert. Im Laufe des Tages soll sich die Lage leicht bessern. Von entscheidenden Stunden sprach ein Regierungsvertreter in der Region Madrid. Der Schutz der Menschen und der Rettungskräfte habe bei den Löscharbeiten oberste Priorität.
1: Die Regierung in Rom will die legale Einwanderung aus Staaten außerhalb der EU ausweiten. Gleichzeitig müsse der Kampf gegen irreguläre Einwanderung weitergehen. Das kündigt Außenminister Tajani an. Italien brauche nämlich qualifizierte Arbeitskräfte, vor allem in der Industrie und in der Landwirtschaft. Die Regierung werde außerdem irreguläre Einwanderer in ihre Herkunftsländer zurückbringen, sagt Tajani. Regulär eingereiste Arbeitskräfte sollten dagegen unter guten Bedingungen arbeiten können und dieselben Rechte erhalten wie italienische Beschäftigte. Und die Wolken überwiegen heute, Regenschauer ziehen durch. Gleich hören Sie mehr zum Wetter.
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1: Dicke Wolken verdecken heute immer wieder die Sonne, Regenschauer sind auch dabei. Derzeit regnet es vor allem am Alpenhauptkamm und in Ulten. Im Laufe des Nachmittags kann es überall in Südtirol nass werden, auch Blitz und Donner sind dabei. Ohne Sonne geht es mit den Temperaturen nicht so weit nach oben, 23 bis 29 Grad werden es heute noch. Jetzt zum Mittag messen wir 27 Grad in Auer, 20 in Naturns und Welsberg, 24 Grad in Jenisin und 19 in Freienfeld. Ab morgen wird es wieder sonnig und heiß, die nächste Hitzewelle kommt. Mit den Temperaturen geht es jeden Tag noch weiter nach oben, bis zu 37, auch 38 Grad gegen Ende der Woche.
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8: Hallo Südtirol. Ein Revolverheld, einer, der sich fürs Gute einsetzt. Sagen wir mal so, es ist der Revolverheld unserer Kindheit. Lucky Luke ist schon lange eine Legende aus Comics und Co. Und jetzt gibt's eine neue Serie. Die schauen wir uns gleich im Streaming-Tipp an.
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1: Martin Garrix und Ed Sheeran. 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

0: schönes Wochenende auf Südtirol 1. Ja, das wird eine Mischung aus Kindheitserinnerungen und echter Spannung. Lucky Luke kennen wir aus den Comics oder auch aus der Animationsserie. Jetzt gibt's aber was ganz, ganz Neues. Lukas Augscheller schaut mit uns rein.
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3: Auf einmal ist er ein richtiger Mann, nicht nur eine gezeichnete oder animierte Figur, aber er ist immer noch genauso fantastisch.
4: Lucky Luke, der Mann, der schneller zieht als ein Schatten. Du bist anscheinend ein Kämpfer für Gerechtigkeit.
5: Ach, weißt du nichts alles.
3: Und wie es sich für eine Serie mit einem Revolverhelden gehört, braucht jemand Hilfe.
4: Ich suche meine Mutter. Sie ist entführt worden.
5: Du wirst sie wiedersehen, versprochen.
4: Arbeit im Team ist nicht wirklich dein Ding, oder?
5: Du hast keine Ahnung vom Wilden Westen.
6: Jemand hat sie ausgeraubt.
5: Und wer?
4: Damit die Jane?
5: Baby the Kid?
7: Joe Dalton.
3: Die Daltons also mal wieder. Und jetzt fliegen die Kugeln. Unter anderem.
6: Ausbruch. Banküberfall. Beste Freunde mit den Daltons.
8: Wer bist du eigentlich?
9: Ich hab nicht gedacht, dass es so schön ist, euch zuzusehen, wie ihr euch abmüht.
3: Die neue Serie Lucky Luke auf Disney Plus für alle neuen und schon langjährigen Fans locker 5 von 5 Streaming-Sternen wert.
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2: Leicht durch den Sommer, das haben wir uns zum Auftrag gemacht. Unser Radiodoc Christian Thüle sagt ständig, regelmäßige Bewegung ist die Grundlage für Gesundheit und Wohlbefinden das ganze Jahr über. Für ihn müssen es auch im Hochsommer einfach 30 Minuten Bewegung am Tag sein. Kein Hoch- und Höchstleistungssport. Und dann auch zur richtigen Zeit, das ist wichtig.
3: Ideal sind dabei natürlich die ganz frühen Morgenstunden. Und wer das nicht schafft, dann eben am Abend, wenn die Temperaturen wieder angenehmer sind. Zwischen 11 und 17 Uhr würde ich Ihnen anraten, zu vermeiden, um Sport zu machen, weil das für unseren Körper, für unseren Kreislauf eine extra große Belastung bedeutet.
2: Das ideale Sommertraining finden wir auf unserer wöchentlichen Gesundheitsseite in der Sonntagszeitung Z und auf Südtirol 1.it.
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0: Die neue Austropopwelle haben sie geprägt. Die letzten 10 Jahre sind wir um dieses Duo kaum herumgekommen. Seiler und Speer. Die zwei Niederösterreicher sind fix in den österreichischen Charts, da die reservieren sich immer, wenn sie was Neues herausbringen, irgendwie Top-Platzierungen. Und sie touren gerade durch Österreich und Deutschland. Wir holen sie aber jetzt für unseren Flashback der größten deutschsprachigen Hits zu uns her. In einer anderen Spruch. So viel Niederösterreichisch kann ich. Seiler und Speer auf Südtirol 1.

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0: 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Neue Räumlichkeiten müssen her und das bei diesen Immobilienpreisen. Wo sollen die Angestellten vom Landesgericht arbeiten? Also nachdem jetzt ja fast eine ganze Woche ein klaffendes Loch im alten Gebäude geht. Unser Lieblingslandeshauptmannkandidat Ernst Brenner, der will helfen.
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2: Ja, ich denke, da ist wieder der Ernst Brenner, Anker, gerichtlichster nächster Landeshauptmann.
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2: Ja, weil es hat mir sicher gehört, dass das Land jetzt einen Haufen Büros sucht, weil ja das Gericht in Bozen unten zusammengebrochen ist, gell? Also da muss man natürlich helfen. Ich habe gleich unser Wohnzimmer angeboten zum Spezialpreis von 15.000 Euro im Monat. Oder vielleicht auch in der Woche, werden wir sehen. Ja, fürs Land ist es ein Schnäppchen. Und bei mir gibt es außerdem nicht nur das Büro, sondern in Aufsichtsdienst fürs Gericht gibt es gratis dazu, gell? Also die Mama mit dem Bracker schaut noch schon, dass alles ruhig bleibt. Und eventuell kann sie auch beim Verhör helfen. Also dann werden die Richter staunen, wie die Verlockten zu singen anfangen, wenn sie leider die Wahl haben zwischen im Gefängnis sitzen oder ein halbes Jahr überhaupt nicht mehr sitzen, nachdem ihnen die Mama einen Hosenboden verdroschen hat. Ja, aber wurscht, gell? Also das mit dem Gericht, das da halb zusammenbricht, das ist schon marillenscharf, hä? Kannst du gerade durchschauen jetzt durch die Säulen jetzt? Ja, wenigstens kann jemand behaupten, dass die Bozner Justiz nicht transparent ist, gell? Aber abschließend kann man halt auch sagen, ja, es ist leider gut, dass das jüngste Gericht nicht in Bozen stattfindet, sonst müsste der liebe Gott glatt im Weltuntergang verschieben. Also, für einen Landeshauptmann, der auch sagt, besser Urlaub als Urteil, Ernst Brenner wählen und damit Südtirol zuerst.
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0: 10 vor 2.
1: Dauerthema Sonntagsöffnung, was die Nordtiroler jetzt fordern. Unterstützung für Senioren, jetzt um Ise ansuchen. Und es ist grau in grau. Ich bin Gunde Bichler. Grüß Gott.
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1: Bei diesem unbeständigen Wetter heute verschlägt es viele in die Geschäfte und Einkaufszentren im Land. Die sind ja meistens auch am Sonntag geöffnet. In Deutschland und Österreich ist das anders. Da ist am Sonntag fast alles zu. Jetzt wollen Neos und Tiroler Grüne in Nordtirol das ändern. Die Clubobfrau der Neos im Tiroler Landtag, Birgit Obermüller, sagt:
2: Es bedeutet ja nicht, dass jetzt alle Geschäfte wahrscheinlich offen haben. Es wird sich nicht für alle auszahlen, aber wer innovative Ideen haben will für seine Öffnung, für eine Neustrukturierung seiner Öffnung, diesem Unternehmer sollen auch nicht die Hände gebunden sein.
1: Mit der Sonntagsöffnung wolle man vor allem dem Onlinehandel mehr Konkurrenz bieten, sagen die Neos. Bei uns in Südtirol gehen die Meinungen schon wieder in die andere Richtung. Da fordern immer mehr Menschen, dass die Geschäfte am Sonntag geschlossen bleiben. Senioren mit einer niedrigen Rente bekommen auch heuer eine Unterstützung vom Land. Um dafür anzusuchen, braucht es die ISE-Erklärung. Darauf macht das Land aufmerksam. Die ISE muss bis Ende September bei einem Patronat berechnet werden. Anrecht auf Unterstützung haben jene, die über 65 sind und eine Rente beziehen, die weniger als 1.000 Euro ausmacht. Und die Vermögenserklärung ISE darf 20.000 Euro nicht überschreiten. Voriges Jahr hat das Land an knapp 3.000 Senioren eine Unterstützung ausgezahlt. Damit heuer noch mehr Senioren die Unterstützung bekommen, arbeitet das Land daran, die Kriterien anzupassen. Sie achten darauf, dass alles in Ordnung ist, informieren Besucher und lenken den Ansturm Ranger in den Südtiroler Naturparken. Heuer ist zum ersten Mal am Karasee am Fuß des Latemars ein solcher Ranger im Einsatz. Der See auf 1500 Metern Meereshöhe zieht jedes Jahr im Sommer tausende Touristen an. Viele wollen Fotos knipsen, um sie in den sozialen Medien zu teilen. Einige sind in der Früh oder am Abend unterwegs, klettern über Zäune und Absperrungen und lassen manchmal Drohnen steigen, die mitunter auch in den See fallen. Deshalb sorgt jetzt ein Ranger für Ordnung. Es ist Giordo Boschiavin. Er ist im Sommer täglich rund um den See unterwegs und Ansprechperson für die Besucher. Jedes Jahr werden Millionen Liter Diesel, Benzin und Öl aus Osteuropa nach Italien geschmuggelt und dort verkauft. Und das ohne Mehrwertsteuer und andere Steuern zu zahlen. Das haben Ermittlungen der Finanzpolizei ergeben. Der Schmuggel ist heuer noch einmal sprunghaft angestiegen, weil mit dem Iran-Krieg die Preise für Treibstoff rasant in die Höhe geschnellt sind. Und es ist dicht bewölkt, regnerisch und kühl. Gleich gibt's mehr zu den Temperaturen.
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1: Die Sonne ist heute Mangelware in Südtirol. Viele Wolken halten sich und immer wieder regnet es. Einzelne Gewitter können auch dabei sein. Die Temperaturen klettern nicht so weit nach oben. 22 Grad hat es momentan in St. Martin im Passaia, 25 in Lana, 17 in Wolkenstein, 18 Grad in Terenden und 15 in Fitsch. In der neuen Woche startet der Sommer wieder voll durch. Es wird sonnig und jeden Tag wärmer, bis zu 37, auch 38 Grad gegen Ende der Woche. Morgen Montag wird es sonnig bei maximal 33 Grad.
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8: Schönen Sonntag, Südtirol. Jetzt im Sommer gehören Schwimmen, Wandern oder Nice genießen. Jetzt kippt halt das Wetter dann auch ab und zu mal. Und was dann? Gehen wir noch ins Museum oder lassen wir die Museen lieber den Gästen über? Wir haben nachgefragt.

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1: Schönes Wochenende auf Südtirol 1. Ötzi, botanische Gärten oder Bergmuseen. Kulturell hat Südtirol einiges zu bieten. Aber sind die Museen bei uns eher so Touristenattraktion oder gehen wir da auch selbst hin? Das Angebot wäre ja groß.
2: Na, ehrlich gesagt, ist schon lange her. Ich benutze es viel zu wenig.
3: Wo, ich weiß nicht, vielleicht schon eher wie mehr Touri-Hotspot, würde ich sagen, weil ich kenne jetzt nicht so viele, was so in Museen gehen.
4: Also eigentlich hier nicht so, weil wir viel auch mit der Schule gegangen sind. Aber wenn ich jetzt im Ausland bin, dann schon mehrer, weil ja, haben wir halt mehr besichtigen und mehr sehen.
1: Ja, aber es gibt dann doch die, die gerne auch bei uns hier noch ein bisschen was dazulernen wollen.
5: Also ich bin das letzte Mal da in Bozen ins Museum gegangen, ins Archäologiemuseum. Und ich würde schon sagen, dass das die Einheimischen sind.
6: Ötzi-Museum und nachher in der Peripherie draußen gibt es Schreibmaschinenmuseen, haben wir auch gesagt, überall wo eines ist, werden wir neugierig.
7: Vor allem die Sonderausstellungen. Also dann gehen wir Einheimischen sehr gerne hin. Oder halt immer in unsere Familie.
1: Ja, wer weiß, vielleicht ist ja mal ein Tag frei, man weiß nicht, was tun. Und diesen Tag, den könnten wir dann ja auch unseren Museen widmen, weil zu entdecken gibt es extrem viel.

0: schönes Wochenende Südtirol. Es hat was Befreiendes. Der Alltag verfliegt. Einfach im Moment sein. Singen macht Spaß. Und mit vielen anderen Singbegeisterten umso mehr. Klaus Gufler ist Geschäftsführer des Südtiroler Chorverbandes und selbst überzeugter Sänger.
1: Das ist so berg, dass ich mich eigentlich jede Woche wieder auf die Singprobe frei. Man geht mal aus dem Alltag raus, man trifft sich mit Menschen und ist mal einfach für die Zeit der Probe, wenn man einfach total irgendwo anders und kann wirklich abschalten.
0: Ja, dass im Chor das Miteinander mindestens genauso wichtig ist wie das gesangliche Können. Unser Verein der Woche zum Nachlesen auf südtirol1.it.
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2: Nicht immer lässt sich der Urlaub so planen, dass die ganze Family ans Meer fahren kann. Da kommt dann im Büro was dazwischen oder ein Auftrag ist noch nicht abgeschlossen und. Aber warum sollen Mami und Kids auf Urlaub verzichten? Ab ans Meer und was in der Zwischenzeit zu Hause so abgeht, gleich in einer neuen Südtirol 1 Comedy.

0: Das Wochenende auf Südtirol 1, hallo. Gebucht ist gebucht und wer mit kann, kommt mit. Und sonst bleibt er halt zu Hause.
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2: Manchmal passiert es, dass Mama mit den lieben Kleinen alleine in Urlaub fährt und Papa wegen der Arbeit allein daheim bleiben muss. Darüber ist Papa immer sehr traurig. Juhu! Sturmfrei! Bierdosen und Unterhosen! Zum Ausgleich für die räumliche Entfernung führen Papa und Mama dafür lange romantische Telefonate.
3: Ach,

0: schaue ich auch gleich hinter der Kloschüssel, nicht? Ha?
1: Und so fliegt also die Woche dahin, bis Mama dann am Sonntag mit den lieben Kleinen wieder zurückkommt und natürlich wissen will, wie sehr sie Papa gefehlt hat und was er denn ohne sie überhaupt gemacht habe.
2: Also Montag Bierle mit den Kollegen, Dienstag Fußball schauen in der Bar, Mittwoch Minigolf mit den Kollegen, Donnerstag grillen mit der Musikkapelle, Freitag Pokern mit den Kollegen, gestern Wiesenfete mit den Kollegen. Ja, aber sonst habe ich eigentlich schon sehr vermisst, wohl, ja.
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0: 10 vor 3.
1: Einkaufen am Sonntag, viele in Südtirol dagegen. Anschlag in Berlin, Polizei meldet eine Festnahme. Und es ist dicht bewölkt und regnerisch. Ich bin Gunde Biechler, schönen Sonntagnachmittag.
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1: In Nordtirol fordern mehrere Parteien, dass Geschäfte auch heute am Sonntag offen halten dürfen. Bisher ist das nämlich nicht möglich. Ganz anders bei uns in Südtirol. Hier sind die meisten Geschäfte und vor allem die Einkaufszentren am Sonntag offen. Und das wollen viele wieder ändern. Sie wollen die Sonntagsöffnung einschränken. Auch Familienlandesrätin Rosmarie Palmer. Sie kann den Vorstoß in Nordtirol nicht nachvollziehen.
2: Ich glaube, das ist einfach ganz, ganz wertvoll, wenn man einen Sonntag in der Gemeinschaft verbringt und nicht in einem Geschäft. Das ist für mich ganz klar, alles, was wir hier an Kompetenzen haben, müssen wir ausnutzen und wirklich die Geschäfte am Sonntag zumachen.
1: Auch andere Südtiroler Parteien, Vereine und Verbände fordern, dass am Sonntag nicht eingekauft werden kann. Selbst wenn viele es praktisch finden, auch am Wochenende schnell in den Supermarkt zu gehen oder in die Stadt zum Bummeln. Die Finchka-Bahn wird Schritt für Schritt auf Elektrobetrieb umgestellt. Seit über einem Monat fahren auf der Strecke zwischen Laas und Mals mehrmals am Tag neue elektrische Züge. Schon bald sollen sie auf der gesamten Strecke zwischen Meran und Mals und später ab Bozen eingesetzt werden. Das kündigt Mobilitätslandesrat Alfreider an. Die neuen Züge können auf verschiedenen Bahnsystemen mit unterschiedlichen Stromnetzen eingesetzt werden. Und sie haben neue Signalsysteme, die sowohl in Südtirol als auch im restlichen Italien und in Österreich eingesetzt werden können. Es ist eine grauenhafte Tat in Berlin. Eine Frau ist gestorben, 16 weitere Menschen sind teils schwer verletzt worden. Bei der Parade zum Christopher Street Day ist gestern ein Mann mit seinem Auto in die Menschenmenge gefahren. Und seitdem fahndet die Polizei nach dem Täter. Es ist ein 21-Jähriger. Die Tat soll einen islamistischen Hintergrund haben, davon geht die Polizei inzwischen aus. Und die Polizei meldet inzwischen eine Festnahme, es soll sich aber nicht um den Tatverdächtigen handeln, sondern um einen möglichen Komplizen. Die Waldbrände in Südeuropa breiten sich immer weiter aus. Im Südwesten von Frankreich bedrohen die Flammen inzwischen die Großstadt Bordeaux. Mehr als 200.000 Menschen sind schon evakuiert worden. Tausende Hektar Land stehen in Flammen, riesige Rauchsäulen steigen in den Himmel auf. Auch in Spanien und Süditalien wüten Feuer. In Spanien ist vor allem der Großraum Madrid betroffen, in Italien vor allem Sardinien und Kalabrien. Und der Himmel über Südtirol trägt heute die Farbe grau. Viele Wolken halten sich. Gleich hören Sie mehr zum Wetter.
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4: Wolkenverhangen ist es inzwischen in Südtirol, dazu grau und trüb. Immer wieder gehen Regenschauer nieder. Das wird bis zum Abend so weitergehen. Ohne Sonne bewegen sich die Temperaturen kaum. 19 Grad hat es in Laas, 17 in Flersch, 16 in Pfalz und 25 Grad in Saloren und Algund. Mit der neuen Woche beginnt die nächste Hitzewelle. Es wird wieder sonnig und heiß. Morgen werden es 33 Grad, bis zum Ende der Woche 37, auch 38 Grad.
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6: Schönen Sonntag, gutes Relaxen. Faulenzen ist heute komplett erlaubt. Das Wochenendfinale ist nicht zum Stressen da. Also alles easy mit The Weeknd, Nicky Jur und Purple Disco Machine.

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Dieser deutsche Hit ist bis aufs kleinste Detail genau geplant. Feintuning auf höchstem Niveau. Das Musikerduo und Produzentenduo Feiern und Dalton haben mit Versprich mir einen richtigen Hype ausgelöst. So ziemlich jede deutsche Radiostation spielt diesen Rap-Pop seit Sommerbeginn hoch und runter. Und auf TikTok geht der sowieso durch die Decke. Und jetzt kommt's. Der Song, der wurde genau für TikTok maßgeschneidert. Damit einzelne Songteile einfach super auf ein Video passen, wurde das Ganze so konzipiert. Millionen Streams, coole Sounds. Ideal für unseren Flashback. Feiern und Dalton.

0: Die Woche auf Südtirol 1, hallo. Eine echte Musiklegende bei uns in Feuer und Flamme, Peter Maffay. Viel Maffay-Musik war dabei heute in der Früh. Songs, die bleiben. Über Tabaluga hat sich Daniel Winkler mit ihm natürlich unterhalten. Über Familie, soziales Engagement, aber auch sein Motorrad.
1: Ja, ich habe die Maschine rausgeholt. Ich bin letztes Jahr bin ich so gut wie gar nicht gefahren. Und das wollte ich dieses Jahr nicht wiederholen. Aber es gibt eine Alternative und die behält meistens die Oberhand und das ist Mountainbike. Aha. Ich fahre unheimlich gerne mit dem Fahrrad und mache das auch relativ regelmäßig. Wenn ich kann, beginne ich eigentlich damit meinen Tag.
2: Mhm. Aber ist es ein E-Bike dann oder tretest du noch richtig?
1: Es ist ein, ja, ich habe den Unterton verstanden. Alles. Ja, es ist ein E-Bike, weil man höher, schneller, weiter.
2: Doch, ein kleines Motorrad.
1: Daniel, das ist eine Unterstellung, dass man mit einem E-Bike nicht Fahrrad fährt, sondern sich fahren lässt.
0: Ja, das ganze Maffay-Frühstück auf Südtirol 1 City zum Nachhören und überall dort, wo es Podcasts gibt.
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1: Schönen Sonntag, Südtirol. Haben Sie auch so jemanden im Kopf, wenn es darum geht, boah, so will ich auch gerne sein? Also ich glaube, wir Männer könnten uns alle was von Lenny Kravitz abschauen. Der ist 62 Jahre alt und schaut aus wie gerade mal Mitte 30. Ich bin 30, schaue optisch aus wie 40, körperlich wäre ich auch schon über die 60. Also ich glaube, Sie verstehen, was ich meine. Was hält diesen Typen jung? Ich glaube, es ist coole Musik.

0: Lost Frequencies. Einen schönen Nachmittag auf Südtirol 1. Das war's von mir, Roland Hillebrand. Hier übernimmt Martin Bergmann mit dem Südtirol 1 Hits Countdown und den 30 besten Hits der Woche. Ich wünsche Ihnen noch einen schönen Sonntag. Machen Sie es gut. Tschüss und ciao.
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0: 10 vor 4.
1: Amokfahrt in Berlin. Innenminister spricht von islamistischem Anschlag. Pflegegeld, Einstufung bei Demenz beschleunigt. Und es regnet immer wieder. Ich bin Gunde Bichler. Guten Nachmittag.
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1: Nach der Amokfahrt in Berlin mit einem Auto bei der Parade zum Christopher Street Day gestern gehen die Ermittler von einem islamistischen Terroranschlag aus. Darauf deute alles hin, sagte der deutsche Bundesinnenminister Alexander Dobrindt vor kurzem. Der Täter ist flüchtig.
2: Das ist auch deswegen ein wichtiger Hinweis, weil dies bedeutet, dass wir es zurzeit auch mit sehr hohem Einsatz aller Polizeikräfte zu tun haben, sowohl der Berliner Polizei als auch der Bundespolizei, nicht nur in der Stadt Berlin, sondern an den Bahnhöfen, an den Flughäfen, an den Grenzen.
1: Eine Frau ist gestorben und mindestens 29 Menschen sind zum Teil schwer verletzt worden. Die Fahndung nach dem 21-jährigen Täter läuft. Er ist libanesischer Abstammung und wurde in Deutschland geboren. Er wollte sich offenbar der Terrororganisation Islamischer Staat anschließen. Die Polizei vermutet inzwischen, dass er auch mit einer Machete auf Menschen losgegangen ist und es soll einen zweiten Täter geben. Die Einstufung für das Pflegegeld geht schneller, vor allem bei Demenzkranken. Wenn nämlich die Bewertung durch eine Memory-Klinik in Südtirol vorliegt, dann erfolgt die Einstufung automatisch. Die Wartezeit entfällt und das Pflegegeld kann rasch ausgezahlt werden. Darauf weist Landesrätin Palmer hin. Diese neuen Regeln gelten seit Mai. Bis Mitte Juli sind 230 Anträge eingereicht worden und 220 davon sind schon bearbeitet. In den vergangenen Monaten waren immer wieder Klagen laut geworden, weil die Einstufung für das Pflegegeld zu lange dauere und Betroffene und Angehörige oft monatelang auf diese Einstufung warten müssen. Die Seilbahn von Bozen nach Kolan steht länger still als geplant. Weil bei der Generalüberholung technische Probleme aufgetreten sind, kann sie nicht wie ursprünglich gedacht am 3. August in Betrieb genommen werden, sondern voraussichtlich erst am 14. August. Bis dahin fahren Ersatzbusse. Die Cholera-Seilbahn steht schon seit Mitte April still. Papst Leo hat die Jugend weltweit dazu aufgerufen, zurückhaltend mit sozialen Netzwerken und künstlicher Intelligenz umzugehen. Das sagt der Papst in einer Videobotschaft. Instagram, TikTok und KI könnten uns in eine Scheinrealität katapultieren. Der Papst fordert ja schon länger schärfere Richtlinien von KI. Und in vielen Ländern, auch in Italien und hier bei uns in Südtirol, wird zurzeit über eine Altersgrenze für soziale Medien diskutiert. Und dicke Wolken und Regenschauer haben wir. Wie es mit dem Wetter morgen weitergeht, das hören Sie gleich.
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1: Tief hängen die Wolken mittlerweile über Südtirol. Immer wieder gehen Regenschauer nieder. Dazu ist es kühl. 25 Grad hat es in Brandzoll, 16 in Deutschnofen, 17 in St. Ulrich und Therenten, 13 Grad in Sulden und 22 in Seis. Morgen Montag ist die Sonne wieder zurück. Untertags ziehen ein paar Wolken durch. Dazu wird es föhnig und die Temperaturen steigen wieder an auf 26 bis 33 Grad. Die nächste Hitzewelle rollt an. Im Laufe der Woche wird es jeden Tag wärmer.
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11: Ein wunderschönes Wochenende. Herzlich willkommen hier bei uns zu den 2 Stunden mit der besten Musik. Und das Beste dran, wir haben eine neue Nummer 1, denn Harry Styles hat endgültig abgedankt. American Girls. Sage und schreibe 3 Wochen lang unsere Nummer 1 und jetzt ist es Geschichte. nicht ganz für den Song, aber halt für die Eins dahinter. Und wir legen los mit Platz 30 und haben da erstmal Olivia Dean mit So Easy to Fall.

Olivia Dean, so easy to fall in love diese Woche. Unsere Nummer 30 um zwei Plätze ist es nach unten gegangen für sie. BTS waren ja Teil der Halbzeitshow bei der Fußball-Weltmeisterschaft. Inzwischen auch schon wieder eine ganze Woche her. Und da waren ja auch Shakira mit dabei. Da waren Coldplay mit dabei, auch Justin Bieber natürlich. Und BTS, also richtiger Star-Auflauf da in der Halbzeit vom größten Fußballspiel der Welt, haben auch ordentlich abgeliefert und liefern auch hier jetzt ab mit Swim. Nach wie vor mit dabei, wenn auch fast ganz unten auf Platz 29.

Bebe Rexha und Faithless mit New Religion diese Woche. Um 5 Plätze gefallen bis auf Platz 28, aber es muss Platz gemacht werden für 3 Neuansteiger, die wir heute mit dabei haben. Und den ersten haben wir jetzt. Herzlich willkommen, Moschino. Das ist ein britischer Singer-Songwriter, der wurde ja bereits gefeiert von Kendrick Lamar, von Elton John, Lenny Kravitz, Purple Disco Machine. Alle diese riesengroßen Stars haben gesagt, ja, der Typ hat's drauf und auf den sollten wir unser Auge und unser Ohr werfen. Und genau das machen wir jetzt mit seinem Song Rhythm Unknown. Herzlich willkommen, Moschino, eingestiegen auf Platz 27.

Wochenende mit den besten 30 Hits. Ich bin Martin Bergmann, schön, dass Sie mit dabei sind. Wir haben lauter Superstars mit dabei. Ariana Grande zum Beispiel, die zählt zu den absoluten Superstars, auch wenn sie in dieser Woche nicht vom Fleck kommt. Platz 25 war es letzte Woche. Platz 25 ist es auch in dieser Woche für Hate That I Made You Love Me.

Hated I Made You Love Me, Ariana Grande, damit unsere Nummer 25, genau wie letzte Woche. Und wir sind beim nächsten Neuansteiger. Ein Mann, der, egal, wenn er einen Song veröffentlicht, dann landet der auch in den Top 10 hier bei uns, meistens sogar auf der 1. Das hat alles angefangen mit diesem Song hier. Das war der erste von Nico Santos und das hier war bis jetzt der letzte. Time High ist uns noch bestens bekannt, noch sehr gut in unseren Ohren, ist noch nicht lange nicht mit dabei, hat aber jetzt Platz gemacht für den neuen von Nico Santos. Why Don't You Stay heißt er und der

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1: Letzte Woche war es noch die 6, diese Woche ist es Platz 23 für Michael Schulte und seinen Song 5 AM hier bei uns auf Südtirol 1. Es gibt nicht viele, die so eine Karriere hinter sich schon haben, wie diese Frau, die wir jetzt an der Reihe haben, Katy Perry. Die ist schon richtig lange ein richtiger Superstar. Die hatte ja schon Nummer 1 Hits, da werden andere gar nie hinkommen. Und mit ihrem neuen Song ist sie auf dem Weg Richtung wieder mal ein Nummer 1 Hit. Watch It Burn heißt der neue Song von Katy Perry und sieht ja schon mal sehr gut aus, denn damit steigt sie neu ein hier bei uns und ist damit beste Neueinsteigerin für diese Woche. Katy Perry auf Platz 22.

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10: Letzte Woche ganz oben auf der 1 dieser Song. American Girls von Harry Styles. War dreimal in Folge ganz oben auf der 1. Also ein Wahnsinnssong, der uns da durch die erste Sommerhälfte begleitet hat. Aber es ist Schluss. Die 1 steht nicht mehr hinter diesem Song, sondern hinter einem anderen. Entdecken wir alles, was da ganz vorne auf uns zukommt. Jetzt haben wir erstmal The Bowser. Für die geht es um einen Platz nach oben bis auf Platz 20 mit Magnetic.

I knew it, I knew you, Superstar Taylor Swift, damit unsere Nummer 19 hier auf Südtirol 1. Somber ist eine der großen Neuentdeckungen dieser letzten ein, zwei Jahre. Mit diesem Song ist er aktuell hier bei uns im Südtirol 1 Hit Countdown mit dabei, aber der hat schon wieder einen neuen und den stellen wir Ihnen diese Woche vor als Südtirol 1 Hit Tipp. Also noch nicht mit dabei, aber vielleicht bald schon. Somber mit My Body Isn't Ready.

Vertigo, Tiffany Air ist damit um 4 Plätze gefallen in dieser Woche, bis auf Platz 18 hier auf Südtirol 1. Olivia Rodrigo, die gilt ja als die Stimme einer ganzen Generation. Es war mit ihren ersten Songs so, die hat direkt eingeschlagen und hat sie einfach genau da weitergemacht, wo sie immer mit dem letzten Song aufgehört hat. Und das macht sie auch mit ihrem aktuellen Song genau so wieder. Drop Dead. Dieser Song war zwischenzeitlich kurz mal raus aus unseren besten 30, hat sich aber wieder zurückgekämpft und ist inzwischen schon wieder ganz gut dabei. Platz 17 für Olivia Rodrigo.

0: 10 vor 5.
1: Attentat in Berlin, noch keine Spur vom Täter. Seilbahnunternehmer, Speicherbecken sind wichtig. Und es ist trüb und regnerisch. Ich bin Gunde Bichler. Guten Nachmittag.
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1: Nachdem in Berlin gestern ein Mann mit einem Auto in eine Menschenmenge gerast ist, läuft die Fahndung nach dem Täter weiter. Ermittler gehen inzwischen von einem islamistischen Terroranschlag aus. Der Tatverdächtige, ein 21-jähriger Deutscher mit libanesischen Wurzeln, hat das Auto bei der Parade zum Christopher Street Day in die Menge gesteuert. Eine Frau ist getötet worden und 29 Menschen sind zum Teil schwer verletzt worden. Die Suche nach dem Mann stehe jetzt im Vordergrund, sagt Bundesinnenminister Alexander Dobrindt.
2: Wir haben es hier mit einem mutmaßlichen Täter zu tun, der in der Vergangenheit auffällig war durch ein hohes Maß an Straftaten, durch eine Radikalisierung, durch eine Zugehörigkeit zur islamistischen Szene.
1: Inzwischen geht die Polizei davon aus, dass der Mann nicht nur das Auto gesteuert hat, sondern anschließend mit einer Machete auf Menschen losgegangen ist und viele verletzt hat. Die Südtiroler Seilbahnunternehmer verteidigen Bau und Nutzung von Speicherbecken für Skigebiete. Der Präsident der Seilbahnunternehmer Helmut Sartori sagt, die Becken werden auch im Sommer genutzt für Landwirtschaft und Zivilschutz. Gerade in Zeiten des Wassermangels seien sie eine wichtige Ressource. Umweltschützer kritisieren dagegen den Bau neuer Speicherbecken, weil sie viel Fläche verbrauchen und dafür oft Waldstücke gerodet werden müssen. Die Einstufung für das Pflegegeld geht schneller, vor allem bei Demenzkranken. Wenn nämlich die Bewertung durch eine Memory-Klinik in Südtirol vorliegt, dann erfolgt die Einstufung automatisch. Die Wartezeit entfällt und das Pflegegeld kann ausgezahlt werden. Darauf weist Landesrätin Parmer hin. Diese neuen Regeln gelten seit Mai. Bis Mitte Juli sind 230 Anträge eingereicht worden und 220 davon sind schon bearbeitet. Immer neue Waldbrände werden gemeldet, nicht nur in Frankreich und Spanien, sondern auch in Italien. Jetzt ist am Gargano ein riesiges Feuer ausgebrochen. Die Rauchsäule steigt weit in den Himmel auf. Die Küstenwache hat heute Urlauber und Einheimische vom Badestrand evakuiert und auf einem Boot in Sicherheit gebracht. Im Südwesten von Frankreich stehen die Waldbrände inzwischen kurz vor der Großstadt Bordeaux. Erste Vororte sind schon betroffen. Rund 200.000 Menschen sind evakuiert worden. Und auch in Spanien wüten Waldbrände, vor allem in der Nähe von Madrid. Und heute ist der Himmel grau, morgen wieder blau. Die Sonne kommt zurück. Mehr zum Wetter gibt's gleich.
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1: Das ist ein grauer und trüber Sonntagnachmittag in Südtirol. Immer wieder sind Regenschauer mit dabei. Morgen Montag bessert sich das Wetter wieder. Die neue Woche wird sonnig und wärmer. Morgen halten sich nur wenige Wolken am Himmel. Dazu wird es föhnig. Die Temperaturen steigen wieder an. 26 bis 33 Grad werden es. Schauen wir noch auf die aktuellen Werte. In Brixen hat es 19 Grad, in Schlanders 22, in Sechsten 15, in St. Martin im Passaia 23 und in Welschnofen 20 Grad.
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9: Wir haben eine neue Nummer 1, die wir Ihnen heute präsentieren dürfen, die wir zusammen entdecken dürfen. Herzlich willkommen in diesem Sinne hier zum Südtirol 1 Hit Countdown. Die neue Nummer 1, die löst nämlich unsere dreimalige Nummer 1 der letzten drei Wochen ab. Harry Styles und American Girls.
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9: bleibt natürlich weiterhin ein großartiger Song und lässt sich auch nicht so schnell aus unseren Top 10 verdrängen, aber eben halt nicht mehr ganz, ganz, ganz oben. Erstmal sind wir bei Platz 15, Shakira, die fällt um ganze 7 Plätze. Fußball-Weltmeisterschaft ist Geschichte, also auch dieser Song hier schon auf dem Weg nach unten. Shakira, von der 8 geht's auf die 15 mit Dai Dai.

0: Chris de Zerandi, um drei Plätze geht's nach unten von der 11 auf die 14 mit Good Old Days hier auf Südtirol 1 im Hit-Countdown. Milo zählt ja zu den Dauergästen hier bei uns im Hit-Countdown und das kommt auch nicht von ungefähr, denn der ist sage und schreibe schon seit 20 Jahren mit dabei. Vor 20 Jahren hat er sein erstes Album veröffentlicht.
1: Doch, ich habe das lernen müssen, ein bisschen im Moment zu sein. Dann auf der Bühne wirklich dann genieße ich von jedes Minute. Geht immer zu schnell vorbei. Aber stimmt, die Zeit ist vorbei geflogen. Und als jemand mir gesagt hat vor 20 Jahren, dann hatte ich so gesagt von, okay, I would love that. So wirklich eine große Ehre, hier zu sein.
0: Und jetzt kann er auf diese lange, lange Karriere zurückblicken und natürlich auch voraus, denn er hat immer wieder neue Songs, die richtig gut funktionieren. Zum Beispiel auch diesen Song hier. Milo fällt allerdings in dieser Woche mal kurzfristig hier bei uns auf Südtirol 1 von der 4 auf die 13 mit My Lucky Day.

My Lucky Day, Milo, diese Woche hier bei uns im Südtirol 1 Hit Countdown. Damit unsere Nummer 13 und um ganze 12 Plätze nach oben geht es für dieses britisch-deutsche Duett. Bestehend aus Leonie und Calum Scott. Stay heißt ihr Song und das ist die 12.

So gut klingt das Wochenende. Schön, dass Sie da sind. Ich bin Martin Bergmann und wir sind schon in den Top 10 auf dem Weg Richtung neuer Nummer 1. Wir werden gleich das neue Album von Greasy Abrams entdecken und wir haben jetzt Samba. Den hatten wir ja heute auch schon mal als Südtirol 1 Hit-Tipp mit seinem neuen Song und mit dem praktisch inzwischen schon fast alten Song haben wir ihn jetzt auf der 10. Das ist Homewrecker.

0: Dermot Kennedy und Funeral von Platz 17 bis auf die 9 gestiegen. Diese Frau hier ist längst nicht mehr nur die Nächste, die irgendwo im Schatten von Taylor Swift steht. Gracie Abrams hat längst ihre eigene Stimme erarbeitet. Und diese eigene Stimme hören wir auf ihrem neuen Album so ehrlich wie noch nie. Aber reicht das jetzt für den nächsten großen Karriereschritt?
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0: Daughter from Hell ist kein Album, das laut um Aufmerksamkeit kämpft. Es zieht einen vielmehr langsam hinein. Musikalisch bleibt Gracie Abrams ihrem gefühlvollen Pop treu, wirkt dabei aber selbstbewusster und direkter als auf ihren bisherigen Veröffentlichungen. Die leisen Töne sind geblieben, nur die Botschaften dahinter sind klarer geworden. Im Mittelpunkt steht das Erwachsenwerden. Die Erkenntnis, dass auch ein Leben, das von außen perfekt aussieht, seine Brüche hat. Gracie Abrams setzt sich mit ihrer Herkunft auseinander, spricht über Familiendynamiken, den Druck, Erwartungen erfüllen zu müssen und darüber, wie verwirrend Ruhm sein kann. Gerade das macht Daughter from Hell so interessant. Es geht weniger darum, Antworten zu liefern, sondern den Mut zu haben, unbequeme Fragen zu stellen.

der Crazy Abrams bisher nur als sanfte Singer-Songwriterin wahrgenommen hat, erlebt hier eine Künstlerin, die deutlich mehr Ecken und Kanten zeigt, inhaltlich und musikalisch. Und genau das, finde ich, macht das hier alles aus. Album Checkpoints, sehr gute 4,5 von 5. Martin Werkmann, Südtirol 1 Musikredaktion.

Um zwei Plätze nach oben geht's für Thorstein Einarsson. Platz 10 war es letzte Woche. Platz 8 ist es in dieser Woche für seinen Song Allee. Also da ist noch jede Menge drinnen. Genauso wie für One Republic. Für die geht's sogar noch ein bisschen weiter nach oben. Um 6 Plätze von der 13 auf die 7 mit Need Your.

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1: Wir haben schon so viel Neues entdeckt in dieser Woche. Drei neue Ansteiger von Moschino, Nico Santos und Katy Perry. Wir haben das neue Album von Gracie Abrams durchgehört. Wir haben den neuen Song von Samba angetestet. Und wir entdecken bald auch unsere neue Nummer 1. Denn dieser Song hier von Harry Styles ist erstmal nicht mehr ganz oben. Da will ein anderer Song besser sein. Und ich sag's Ihnen jetzt schon, es ist ein richtig guter Song, der sich die 1 auch richtig verdient. Erstmal Alex Warren, für den geht's um 2 Plätze nach unten, bis auf Platz 5 mit Fever Dream.

Save Me Tonight, Jennifer Lopez und David Guetta. Was für ein Duett hier bei uns im Südtirol 1 Hit Countdown. Diese Woche auf Platz 4. Und zu den größten Aufsteigern für diese Woche kommen wir jetzt. Tampa City, die waren letzte Woche noch auf Platz 19 und die sind einfach so mal durchs halbe Feld durchmarschiert und landen in dieser Woche auf Platz 3 mit Self-Aware.

Da ist sie also, die Nummer 1 von letzter Woche, von vorletzter Woche und auch von vorvorletzter Woche. Harry Styles und American Girls endgültig gestürzt nach 3 Wochen auf Platz 1 von einer ganz großen Stimme mit richtig gutem Sound. Die Stimme gehört Holly Humberstone und der Sound gehört zum Song To Love Somebody. Diese Woche unsere Nummer 1 hier bei uns auf Südtirol 1. Ich bin Martin Bergmann. Das waren schon wieder die 30 besten Hits mit sehr viel Neuem, mit sehr viel Interessantem und eben jetzt auch mit Holly Humberstone auf Platz 1. Ich wünsche Ihnen noch einen schönen Abend. Machen Sie es gut und dann bis bald. Vielen Dank.

0: 10 vor 6.
1: Fassungslosigkeit in Deutschland nach Amokfahrt in Berlin. Mehr Geld im Nachtragshaushalt für Wohnbauförderung. Und es lockert langsam wieder auf. Ich bin Gunde Bichler. Guten Abend.
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1: In Deutschland ist das Entsetzen nach wie vor groß über den Anschlag beim Christopher Street Day gestern in Berlin. Kanzler Friedrich Merz hat heute unter strömendem Regen dazu aufgerufen, sich durch solche Taten nicht einschüchtern zu lassen.
2: Diese Taten haben nur einen Zweck. Sie wollen unsere Gesellschaft spalten. Sie wollen uns das Wichtigste nehmen, was wir haben, nämlich unsere Offenheit und unsere Freiheit.
1: Die Polizei werde alles tun, um den oder die Täter so schnell wie möglich zu fassen, sagte der Kanzler. Unterdessen suchen Ermittler weiterhin fieberhaft nach dem 21-jährigen Attentäter. Lea Matschulat, was weiß man über ihn?
3: Der Tatverdächtige Abdul B. wurde 2005 in Deutschland geboren und hat sich in den vergangenen Jahren ganz offensichtlich radikalisiert. Er wurde nach Aussage von Bundesinnenminister Dobrindt auch schon zu einer knapp zweijährigen Haftstrafe verurteilt, die zur Bewährung ausgesetzt worden war.
1: Geprüft wird auch, ob der Mann Komplizen hatte. Mit der Wohnreform hat das Land die Förderungen aufgestockt. Mit dem Nachtragshaushalt wurden jetzt zusätzliche 35 Millionen Euro bereitgestellt. Damit werden unter anderem die Beiträge für Kauf, Bau oder Sanierung der Erstwohnung gesichert, sagt Wohnbaulandesrätin Uli Meier. Ein Teil wird auch zur Förderung des gemeinnützigen Wohnbaus verwendet, damit mehr leistbare Mietwohnungen entstehen. Die Jugendgruppen des Weißen Kreuzes haben auch heuer beim internationalen Wettbewerb in Österreich abgeräumt. Sie sind jetzt am Wochenende als Titelverteidiger an den Neusiedler See gefahren und kehren mit dem Wanderpokal nach Hause zurück. Die Jugendgruppe Arntal hat in der Kategorie der 12- bis 15-Jährigen gewonnen. Und die Gruppe aus Bonneck wurde bei den 16- bis 21-Jährigen Dritte. Über 100 Jugendliche aus dutzenden Ländern haben bei dem Erste-Hilfe-Jugendwettbewerb ihr Können gezeigt. Und noch zur Formel 1. Lando Norris hat heute den großen Preis von Ungarn gewonnen und damit für seinen Rennstall McLaren den ersten Saisonsieg geholt. Norris hat sich gegen Red Bull-Star Max Verstappen und WM-Leader Kimi Antonelli im Mercedes durchgesetzt. Und morgen bessert sich das Wetter wieder, die Sonne kommt zurück. Gleich gibt's mehr dazu.
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1: Die Wolkendecke über Südtirol bekommt erste Risse, die Regenschauer werden seltener. Über Nacht verziehen sich die meisten Wolken und morgen zum Start in die neue Woche scheint wieder überall die Sonne. Es ist der Auftakt für die nächste Hitzewelle, die diese Woche anrollt. Die Temperaturen steigen wieder an, morgen auf 33 Grad und bis zum Ende der Woche auf 37, auch 38. Heute sind wir davon weit entfernt. 26 Grad hat es in Bozen, 25 in Meran, 21 in Brixen, 20 Grad in Bruneck und 15 in Wolkenstein.
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1: Martin Garrix und Ed Sheeran. 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

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Das ist unsere neue Single Before We Have To, hier auf Südtirol 1. 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

0: An alle da draußen, da ist die Claudia aus Marling und das hört jetzt gleich mein neuen Song Love You Better da auf Südtirol 1.
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